0: Der Endstand also 2:2 unentschieden. Außerdem konnten die DFB-Frauen einen Erfolg feiern. Im Testspiel gegen Australien gab es einen 4:2 Sieg.
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2: 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Keine Verkehrsmeldungen. Auf der Langenmantelstraße in Augsburg ist ein Blitzer bekannt.
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1: Aktuell meldet Augsburg-Göggingen bedeckt und trocken bei 12 Grad. Adelzhausen 12 Grad und Benningen 10 Grad. In dieser Nacht liegt über dem Land eine dichte Wolkendecke. Bei uns in Augsburg, Nordschwaben und dem Allgäu ist es zunächst bedeckt und leicht windig. Am Vormittag fällt zeitweise Regen. Am Nachmittag ist es meist grau. Gegen Abend lockert die Wolkendecke auf. Morgen zeigt sich das Wetter freundlicher, mit längeren sonnigen Abschnitten. Im Ostallgäu ist es eher wechselhaft. Nach einer frischen Nacht mit 2 bis 6 Grad setzt sich am Montag die Sonne durch und bringt tagsüber 11 bis 15 Grad. Im weiteren Wochenverlauf zeigt sich das Wetter sonnig und weitgehend konstant.
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1: Keine Verkehrsmeldungen. Auf der Langenmantelstraße in Augsburg ist ein Blitzer bekannt.
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1: Momentan Augsburg Innenstadt bedeckt bei 11 Grad, Königsbrunn 11 Grad und Türkheim 11 Grad. Am frühen Morgen ist es über Augsburg, Nordschwaben und dem Allgäu bedeckt, bei leichtem Wind und 9 bis 11 Grad. Am Vormittag ziehen zeitweise Schauer durch, danach bleibt es meist grau, bevor es zum Abend hin auflockert. Morgen zeigt sich Nordschwaben freundlicher, im Allgäu sind noch einzelne Schauer möglich. Zum Wochenstart setzt sich die Sonne verbreitet durch und im weiteren Wochenverlauf bleibt es freundlich mit Höchstwerten zwischen 15 und 16 Grad.
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2: Ich bin Florian Klaus. Der ukrainische Präsident Zelensky hat die Vereinbarung der USA mit Russland für russische Diesellieferungen kritisiert. Er hat sie eine Investition in den Krieg genannt. US-Präsident Trump hatte davor bekannt gegeben, dass Russland umgehend hunderttausende Tonnen Diesel für die USA und den Weltmarkt bereitstellen werde. Sanktionen sollten solche Geschäfte eigentlich verbieten. Trump steht aber wegen hoher Spritpreise auch in seinem Land unter Druck. Wer außer die AfD und das BSW hat den neuen Präsidenten des Landtags von Sachsen-Anhalt Rausch gewählt? Der AfD-Politiker hatte 4 Stimmen mehr, als die beiden Fraktionen abgeben konnten. Einem Taz-Bericht zufolge haben mehrere CDU-Politiker über ihr Abstimmungsverhalten gelogen. 8 Abgeordnete hätten auf Anfrage gesagt, dass sie sich enthalten hätten. Allerdings gab es bei der Abstimmung nur 5 Enthaltungen. Die Autorin Jutta Richter ist auf der Frankfurter Buchmesse für ihr Lebenswerk geehrt worden. Sie bekam beim Deutschen Jugendliteraturpreis den Sonderpreis Gesamtwerk. Von Richter stammen Bücher wie Der Tag, als ich lernte, die Spinnen zu zähmen oder Frau Wolle und der Duft von Schokolade. Die Jury lobte vor allem, dass die Autorin sich Beschönigungen und einfachen Lösungen verweigere. Bis zur 80. Minute hat es zum Auftakt des 5. Spieltags in der Fußball-Bundesliga bis zum ersten Tor gedauert. Aber dann ist es Schlag auf Schlag gegangen. Nach einem 0:2 Rückstand hat sich Bremen in Dortmund noch einen Punkt gerettet. 2:2 stand es am Ende. Werder-Spieler Füllkrug hat das bei Sky so erklärt.
3: Die Arbeit gegen den Ball, die Bereitschaft, die ist extrem hoch. Und ich glaube, dass man das auch erste Halbzeit gesehen hat. Nach Ballverlust, wie schnell wir alle hinterm Ball kommen, wie schnell wir im Gegenpressing sind, wie schnell wir bereit sind, dass auch alle damit machen. Und ich glaube, dass man sich solche Situationen am Ende damit verdient.
2: Außerdem hat die deutsche Nationalmannschaft der Frauen im Testspiel gegen Australien mit 4:2 gewonnen.
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1: Traffic Updates. Aktuell sind uns keine Verkehrsbehinderungen und keine Blitzer bekannt. Weiterhin eine gute Fahrt.
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0: Momentan Augsburg Innenstadt bedeckt bei 11 Grad, Königsbrunn 11 Grad und Türkheim 11 Grad. Am frühen Morgen ist es über Augsburg, Nordschwaben und dem Allgäu bedeckt, bei leichtem Wind und 9 bis 11 Grad. Am Vormittag ziehen zeitweise Schauer durch, danach bleibt es meist grau, bevor es zum Abend hin auflockert. Morgen zeigt sich Nordschwaben freundlicher, im Allgäu sind noch einzelne Schauer möglich. Zum Wochenstart setzt sich die Sonne verbreitet durch und im weiteren Wochenverlauf bleibt es freundlich mit Höchstwerten zwischen 15 und 16 Grad.
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0: Aktuell sind uns keine Verkehrsbehinderungen und keine Blitzer bekannt. Weiterhin eine gute Fahrt.
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1: Derzeit in Augsburg, Oberhausen trocken bei 11 Grad. Schwabmünchen 11 Grad und Sonthofen 9 Grad. Am frühen Morgen liegt bei uns zwischen Donau und den Alpen eine dichte Wolkendecke. Dazu weht ein leichter Wind. Am Vormittag fällt zeitweise Regen, später lockert es stellenweise auf, bei Temperaturen zwischen 7 und 16 Grad. Morgen zeigt sich die Sonne häufiger, im Süden ist es aber wolkiger. Zum Wochenstart ist es sonnig und im weiteren Wochenverlauf zeigt sich das Wetter freundlich und weitgehend konstant, bei Werten zwischen 1 und 16 Grad.
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2: Um 4 Uhr. Ich bin Florian Klaus. In ein paar Wochen stehen in den USA Wahlen an und Präsident Trump steht auch wegen gestiegener Spritpreise unter Druck. Jetzt hat er einen Deal mit Russlands Präsident Putin öffentlich gemacht. Russland stelle demnach mehr als 300.000 Tonnen Diesel für den US- und den Weltmarkt zur Verfügung. Der ukrainische Präsident Zelensky hat diese Lockerung der Sanktionen kritisiert. Moskau werde mit weiterem Terror danken, sagte er. Rot-rot-grüne Koalitionsgespräche in Mecklenburg-Vorpommern rücken näher. Nach der SPD hat auch die Linke für die Verhandlungen gestimmt. Der Beschluss sei einstimmig gefasst worden, sagte Landeschef Herbst. Damit fehlen nur noch die Grünen, die heute bei einem kleinen Parteitag in Rostock darüber entscheiden wollen. Die frisch gekürte Friedensnobelpreisträgerin Navi Pillay findet die US-Sanktionen gegen den Internationalen Strafgerichtshof schockierend. Das hat sie in der ARD gesagt. Sie war bis 2008 selbst Richterin dort. Pillay sagte, dass sie fest an das Gericht glaube. Ein Anlass für die US-Sanktionen war, dass das Gericht einen Haftbefehl gegen Israels Ministerpräsidenten Netanyahu verhängt hat. Doch nur ein Punkt für Borussia Dortmund. Nach einer torreichen Schlussphase stand zum Auftakt des 5. Spieltags der Fußball-Bundesliga am Ende ein 2:2 Unentschieden gegen Bremen. BVB-Trainer Niko Kovac bei Sky.
3: Wenn du 2:0 führst zu Hause bis zur 88. Minute, alles richtig machst, den Gegner dir richtig zurechtlegst, viele Chancen auch in der zweiten Halbzeit, die er spielst, und dann durch zwei, klar, vermeidbare Fehler den Gegner im Grunde genommen wieder das Leben einhauchst, dann bist du natürlich enttäuscht, ganz klar.
2: Außerdem hat die deutsche Nationalmannschaft der Frauen im Testspiel gegen Australien einen 4:2-Sieg eingefahren.
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1: Uns liegen derzeit keine Verkehrsstörungen und keine Blitzer vor.
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0: Derzeit in Augsburg, Oberhausen trocken bei 11 Grad. Schwabmünchen 11 Grad und Sonthofen 9 Grad. Am frühen Morgen liegt bei uns zwischen Donau und den Alpen eine dichte Wolkendecke. Dazu weht ein leichter Wind. Am Vormittag fällt zeitweise Regen, später lockert es stellenweise auf, bei Temperaturen zwischen 7 und 16 Grad. Morgen zeigt sich die Sonne häufiger, im Süden ist es aber wolkiger. Zum Wochenstart ist es sonnig und im weiteren Wochenverlauf zeigt sich das Wetter freundlich und weitgehend konstant, bei Werten zwischen 1 und 16 Grad.
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0: Uns liegen derzeit keine Verkehrsstörungen und keine Blitzer vor.
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1: Florian Klaus, guten Morgen. Der ukrainische Präsident Zelensky hat die Vereinbarung der USA mit Russland für russische Diesellieferungen kritisiert. Er hat sie eine Investition in den Krieg genannt. US-Präsident Trump hatte davor bekannt gegeben, dass Russland umgehend hunderttausende Tonnen Diesel für die USA und den Weltmarkt bereitstellen werde. Sanktionen sollten solche Geschäfte eigentlich verbieten. Trump steht aber wegen hoher Spritpreise auch in seinem Land unter Druck. In Mecklenburg-Vorpommern könnte bald zum ersten Mal in dem Bundesland eine rot-rot-grüne Regierung vor der Tür stehen. Sowohl die SPD als auch die Linke haben für Koalitionsverhandlungen gestimmt. Die Grünen wollen heute darüber entscheiden. SPD-Landeschefin Schwesig hat gesagt, dass die Verhandlungen dann am Montag beginnen könnten. Nach US-Sanktionen gegen den Internationalen Strafgerichtshof hat Bundesjustizministerin Hubig von einem finsteren Tag für das internationale Recht gesprochen. Es sei eine bittere Pointe, dass es am gleichen Tag passiere, an dem eine ehemalige Richterin den Friedensnobelpreis erhalten habe, nämlich die Menschenrechterin Navi Pillay. Bis zur 80. Minute hat es zum Auftakt des 5. Spieltags in der Fußball-Bundesliga bis zum ersten Tor gedauert. Aber dann ist es Schlag auf Schlag gegangen. Nach einem 0:2 Rückstand hat sich Bremen in Dortmund noch einen Punkt gerettet. 2:2 stand es am Ende. Werder-Spieler Füllkrug hat das bei Sky so erklärt.
2: Die Arbeit gegen den Ball, die Bereitschaft, die ist extrem hoch. Und ich glaube, dass man das auch erste Halbzeit gesehen hat. Nach Ballverlust, wie schnell wir alle hinterm Ball kommen, wie schnell wir im Gegenpressing sind, wie schnell wir bereit sind, dass auch alle damit machen. Und ich glaube, dass man sich solche Situationen am Ende damit verdient.
1: Außerdem hat die deutsche Nationalmannschaft der Frauen im Testspiel gegen Australien mit 4:2 gewonnen.
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3: 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Uns liegen derzeit keine Verkehrsstörungen und keine Blitzer vor.
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3: Wetter-Update. Im Moment in Augsburg 11 Grad und trocken. Neusäß 11 Grad, Immenstadt 9 Grad und bedeckt. Am frühen Morgen ist der Himmel bei uns bedeckt. Dazu weht leichter Wind. Und bis zum Vormittag fällt zeitweise Regen. Am Nachmittag lockert es auf mit 12 bis 16 Grad. Im Süden hält sich die Bewölkung länger, während es im Norden die besten Auflockerungen gibt. Am Sonntag ist es zunächst freundlicher mit Sonne, später ziehen wieder mehr Wolken auf. Zum Wochenstart scheint verbreitet die Sonne. In der Nacht zuvor sinken die Temperaturen auf 2 bis 6 Grad. Und im weiteren Wochenverlauf ist es freundlich und weitgehend konstant.
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3: Uns liegen derzeit keine Verkehrsstörungen und keine Blitzer vor.
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4: Aktuell. Nesselwang 10 Grad und trocken. Augsburg Regen bei 11 Grad und Bonnstetten 12 Grad. Zum Start in diesen Samstag ist es bei uns bedeckt, örtlich fällt etwas Regen. Im weiteren Verlauf lockert es auf, am Abend gibt es klarere Abschnitte. In der Nacht geht es auf rund 6 bis 10 Grad zurück. Morgen zeigt sich die Sonne zeitweise, Richtung Alpen bleibt es häufiger wolkig. Zum Wochenstart ist es verbreitet sonnig und am Dienstag freundlich bei rund 14 Grad. In Augsburg, Nordschwaben und dem Allgäu bleibt der Trend überwiegend beständig. In den alpennahen Lagen kühlt es nachts stärker ab.
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5: Ich bin Angela Kress. Guten Morgen. Die emiratischen Ermittler sind sich sicher, der Co-Pilot des Fly-Dubai-Flugs von Dubai nach Tel Aviv wollte die Maschine bei Tel Aviv auf den israelischen Flughafen Ben Gurion stürzen lassen. Der Verdächtige habe zwei frühere Flüge nach Tel Aviv genutzt, um sich mit der Route und dem Flugzeug vertraut zu machen. Ende September kam es zu einem mutmaßlichen Angriff des Co-Piloten auf den Piloten. Passagiere griffen ein. Eine zweite Besatzung konnte das Flugzeug schließlich landen. SPD und Linke haben schon zugestimmt. Heute stimmen auch die Grünen noch darüber ab, ob es in Mecklenburg-Vorpommern rot-rot-grüne Koalitionsverhandlungen geben soll. Sollten auch sie einverstanden sein, soll es am Montag losgehen. In den Sondierungen hatten sich die Parteien schon unter anderem darauf geeinigt, dass Kitas beitragsfrei bleiben und Schulen weiter modernisiert werden sollen. Auch die bayerischen Grünen kommen heute zusammen. Auf dem Parteitag in Landshut soll es bis morgen um Themen gehen wie zum Beispiel Energie, ein mögliches AfD-Verbotsverfahren oder digitale Gewalt. Die Fraktionschefin im Landtag Schulze hat schon die Landtagswahl 2028 im Blick. Ihr Ziel sei, in der Regierung Verantwortung zu übernehmen. Zum Auftakt des 5. Spieltags in der Fußball-Bundesliga hat es keinen Sieger gegeben. Dortmund und Bremen haben sich nach einer torreichen Schlussphase mit 2:2 getrennt. Gewonnen hat aber die deutsche Nationalmannschaft der Frauen. Im Testspiel gegen Australien hat sich die DFB-Auswahl mit 4:2 durchgesetzt.
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4: Im Moment sind keine Behinderungen und keine Blitzer gemeldet.
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13: Aktuell. Nesselwang 10 Grad und trocken. Augsburg Regen bei 11 Grad und Bonnstetten 12 Grad. Zum Start in diesen Samstag ist es bei uns bedeckt, örtlich fällt etwas Regen. Im weiteren Verlauf lockert es auf, am Abend gibt es klarere Abschnitte. In der Nacht geht es auf rund 6 bis 10 Grad zurück. Morgen zeigt sich die Sonne zeitweise, Richtung Alpen bleibt es häufiger wolkig. Zum Wochenstart ist es verbreitet sonnig und am Dienstag freundlich bei rund 14 Grad. In Augsburg, Nordschwaben und dem Allgäu bleibt der Trend überwiegend beständig. In den alpennahen Lagen kühlt es nachts stärker ab.
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13: Im Moment sind keine Behinderungen und keine Blitzer gemeldet.
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11: Aktuell. Augsburg Innenstadt 12 Grad und trocken. Sielenbach 11 Grad. Außerdem Oberstdorf Regen bei 9 Grad. Der Himmel ist meist bedeckt, örtlich fällt leichter Regen. Am Vormittag bleibt es nass und trüb, später lockert die Bewölkung vorübergehend auf. Am Alpenrand sind einzelne Schauer möglich, im Norden ist es freundlicher. Die Höchstwerte liegen zwischen 9 und 15 Grad. Nachts bleibt es trocken und teils locker bewölkt. Morgen zeigt sich die Sonne häufiger, einzelne Schauer sind möglich. Am Montag ist es überwiegend sonnig und am Dienstag freundlich in Augsburg, Nordschwaben und dem Allgäu. Zuvor wird die Nacht deutlich frischer mit 1 bis 3 Grad.
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13: KI macht ja gerade immer wieder Schlagzeilen. Jetzt meldet Anthropic einen Zwischenfall. In einem Testlauf hat deren KI falsche Hinweise auf einer Polizeiwebseite gegeben. Es ging um ungelöste Mordfälle. Die Polizei von Philadelphia sagt, es ist inakzeptabel, dass man erst jetzt von dem Vorfall Mitte Juli erfahre. Anthropic sagt, das sei Ende September erst aufgefallen, als Testläufe genauer überprüft wurden. Damit tanken billiger wird, macht US-Präsident Trump jetzt einen Deal, der viele schockiert. Hunderttausende Tonnen Diesel sollen aus Russland in die USA geliefert werden. Damit hebeln die USA vorübergehend Sanktionen aus, die es Russland schwerer machen sollen, den Krieg in der Ukraine zu finanzieren. In den USA sind bald Zwischenwahlen und Trump steht unter Druck. Die Zahl der ADHS-Diagnosen bei Bayerns Kindern und Jugendlichen ist kräftig gestiegen. Gut 1,8% erhielten im Jahr 2024 erstmals die Diagnose, ein Plus von 17% innerhalb eines Jahres. Die grundsätzliche Entwicklung sei kein Grund zur Beunruhigung, heißt es von einer Fachärztin. Sie zeige, dass ADHS zuverlässiger erkannt werde. Ausgerechnet Niklas Füllkrug hat Dortmund nach der Länderspielpause den ersten Fußball-Bundesliga-Rückschlag beschert. Der Ex-Dortmunder erzielte in der Nachspielzeit den 2:2-Ausgleich für Werder Bremen, nachdem der BVB bereits mit 2:0 geführt hatte. Es war Dortmunds erster Punktverlust nach 4 Siegen in den ersten 4 Spielen.
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12: Um kurz nach 7 bei uns immer die wichtigsten Verkehrsmeldungen zuerst. Und die gute Nachricht, es läuft. Und ganz ehrlich, das kann ruhig gerne mal so bleiben. Also kommt gut und sicher an diesem schönen Samstag. Die neuesten Blitzer stehen einmal auf der 8 Richtung Stuttgart, Höhe Dasing und in Gersthofen in der Schubertstraße. Dort ist ein Blitzeranhänger. Habt ihr noch was gesehen? Staus oder Blitzer? Gerne melden. Ansonsten eine gute und sichere Fahrt.
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12: Einen schönen guten Morgen. Draußen ist es noch relativ dunkel, aber wir geben schon Vollgas. Egal ob im Bett oder schon am Frühstückstisch oder eben so wie ich in der Arbeit. Wir machen jetzt mal einen ganz entspannten, zumindest innerlich. Ich habe jetzt 3 Songs am Stück für euch. Anfang macht Toppi mit Becky G und Sorry Papi. Ich bin der Lukas. Guten Morgen.
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Weekend. Passend zum Start in euer Radio Fantasy Hit Wochenende. Auch am Samstag gibt's bei uns die meiste Musik. Genauso wie jede Woche hier bei uns. Und einige von euch werden ja bestimmt noch schlummern, die anderen sind so wie ich auf der Arbeit, aber wir machen uns das Leben einfach trotzdem schön, oder? Das Leben ist schön im Fantasyland, ich sag's immer wieder. Und als nächstes haben wir für euch einen absoluten Newcomer, und zwar Jack Dean. Und als ich das Cover von dem Lied zum ersten Mal gesehen habe, dachte ich mir, holy, jetzt kommt irgendwie Metal oder so, das sieht so aus, als würde der Teufel mit mir sprechen. Müsst ihr euch so vorstellen, er ist da so im Vordergrund, in so einem Schatten, kaum zu sehen, und hinter ihm ist alles dunkelrot. Wow, wirklich. Ist natürlich nicht so. Genau das Gegenteil eigentlich. Der Song, der ist richtig stimmungsvoll. Irgendwie so mit Gänsehautgarantie. Und noch ein Funfact. Er produziert, spielt und schreibt wirklich all seine Instrumente selbst. Und ehrlich, dieses Commitment merkt man. Hier ist Jack Dean mit Mercy. 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Einen schönen Samstag euch.

entspannter Sound mit Felix Jan und Jonas Blue und Past Life hier auf Radio Fantasy. Das ist euer Radio Fantasy Hit Wochenende und wir machen gleich weiter, denn der nächste Song, der erinnert mich so ein bisschen an meine Mom. Die hat immer früher gesagt, früher war alles besser. Und der ist jetzt für dich. Jetzt Chris Sarandi mit Good Old Days hier auf Radio Fantasy. 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
14: Wir haben es kurz vor 7:30. Einen schönen guten Morgen.
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14: So langsam geht in Augsburg und im Fantasyland die Sonne auf, beziehungsweise so mehr oder weniger. Denn wenn man mal nach oben schaut, ist dort eine dicke, fette Wolkendecke und es kann auch stellenweise ein bisschen nass werden. Bei aktuell 12 Grad in Augsburg, 11 sind es bei euch in Schwabmünchen. Das soll heute den gesamten Tag so weitergehen. Maxi-Werte von bis zu 15 Grad sind drin. Heute gegen Nachmittag, Abend könnte mal die Sonne ein bisschen durchspitzeln. Und morgen am Sonntag haben wir dann ein ähnliches Schauspiel bei Maxi-Werten von bis zu 13 Grad.
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14: Um 7:30 bei uns immer die wichtigsten Verkehrsmittel.

0: Klingelt gern durch oder schreibt mir eine WhatsApp. Aber ansonsten kommt gut und sicher an.
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0: of My Heart von Michael Schulte und Ausdies für euren Samstagvormittag hier beim Radio Fantasy Hit Wochenende. Und gleich in weniger als einer Minute habe ich den hier für euch. The Bowser mit Magnetic. Wir bleiben also im Groove hier bei diesem Radio Fantasy Hit Wochenende. The Bowser kommt ja aus Norwegen, ist ein norwegisches Trio. Und ich finde es immer so ganz spannend, wie solche Songs überhaupt entstehen. Und zwar, sie haben selbst gesagt, dieser Sommer ist einfach entstanden während einem Schneesturm in einem kleinen Ferienhaus an der norwegischen Küste. Keine Ahnung, genau deswegen feiere ich das. Das ist voll random. Bei einer Außentemperatur von minus 15 Grad wollte die Band einfach einen sommerlichen Feel-Good-Track schaffen. Ich finde, ist ihnen absolut gelungen. Bevor wir da allerdings reinhören, gibt's die Radio Fantasy Morgenshow. Wir schauen, was es bei denen bei Razio Nick am Montag so Schönes gibt.
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1: 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Und meine Freunde, gerade bei so etwas älteren Songs, da ertappe ich mich immer selbst, wie ich sie einfach richtig, richtig schnell erkennen kann. Und ich wette mit euch, diesen Song erkennt ihr mit nur 3 Noten. Wartet mal. Ja? Oder? Ich spiele mal nochmal. Ja, den kennt man doch, oder? Klar, When Love Takes Over von David Guetta. Wir hören jetzt rein mit Kelly Rowland. Immer Radio Fantasy, immer die besten neuen Hits. Außer um Viertel vor beim Throwback Hit der Stunde. Schönen Samstag euch.

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19: Wir haben es kurz vor 8. Einen schönen guten Morgen.
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19: Der Cozy Tober hat hier im Fantasyland absolut Einzug gehalten. Der steht ja für Vibes wie einfach mal drin bleiben, entspannt mit einem warmen Getränk sich auf die Couch chillen. Und ganz ehrlich, das ist auch das beste Motto für heute. Aktuell 12 Grad in Dasing, 12 Grad in Gessertshausen. Es ist nass, regnerisch und windig heute. Das soll heute auch den gesamten Tag über bleiben. Am späten Nachmittag haben wir vielleicht noch kurz die Möglichkeit, dass die Sonne etwas durchspitzelt. Aber morgen am Sonntag haben wir dann wieder ein ähnliches Schauspiel. Überwiegend bewölkt, es soll nass und windig werden bei Maxwerten von bis zu 13 Grad. 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Mit Angela.
21: Die Verbraucherzentralen warnen vor Betrügern auf dem Heizölmarkt. Heizöl ist ja gerade teuer und Betrüger würden mit vermeintlichen Schnäppchen locken, hat Bundesverbandschefin Pupp der Rheinischen Post gesagt. Von der Bundesregierung fordert sie Entlastungen für Verbraucherinnen und Verbraucher. Eine warme Wohnung dürfe kein Luxus werden. Der vereitelte Absturz einer Fly-Dubai-Maschine war als Anschlag geplant. Darin sind sich die emiratischen Behörden jetzt sicher. Der Co-Pilot soll vorgehabt haben, das Flugzeug in ein Terminal des Flughafens von Tel Aviv zu steuern. Laut Generalstaatsanwaltschaft waren die Anschläge vom 11. September 2001 in den USA sein Vorbild. Der Verdächtige soll den Flugkapitän mit einer Rettungsaxt angegriffen haben. Passagiere griffen ein, die Maschine landete schließlich sicher. In Mecklenburg-Vorpommern stehen die Zeichen auf Rot-Rot-Grün. Nach zweiwöchigen Sondierungsgesprächen haben die Verhandler von SPD, Linken und Grünen ihren Parteien empfohlen, Koalitionsverhandlungen aufzunehmen. Am Abend stimmten die Gremien der SPD und der Linken zu, die Grünen sollen heute entscheiden. Doch nur ein Punkt für Borussia Dortmund. Nach einer torreichen Schlussphase stand zum Auftakt des 5. Spieltags der Fußball-Bundesliga am Ende ein 2:2 Unentschieden gegen Bremen. BVB-Trainer Niko Kovac bei Sky.
1: Wenn du 2:0 führst zu Hause, bis zur 88. Minute alles richtig machst, den Gegner dir richtig zurechtlegst, viele Chancen auch in der zweiten Halbzeit, die er spielst, und dann durch zwei, klar, vermeidbare Fehler den Gegner im Grunde genommen wieder das Leben einhauchst, dann bist du natürlich enttäuscht, ganz klar.
21: Außerdem hat die deutsche Nationalmannschaft der Frauen im Testspiel gegen Australien einen 4:2 Sieg eingefahren.
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19: Um kurz nach 8 bei uns immer die wichtigsten Verkehrsmeldungen zuerst. Und es läuft nach wie vor auf den Straßen und das darf gerne bitte so bleiben. Die neuesten Blitzer stehen einmal in Kaufering auf der Augsburger Straße, in Leutkirch im Allgäu auf der Poststraße, in Gersthofen auf der Schubertstraße, da ist der Blitzeranhänger. Dann haben wir noch einen in Wangen im Allgäu auf der Lindauer Straße und zu guter Letzt auf der A8 Richtung Stuttgart Höhe Dasing. Ihr habt noch was gesehen? Staus oder Blitzer gerne melden oder schreibt mir eine WhatsApp. Ansonsten eine gute und sichere Fahrt.
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19: Liebe Freunde, als Kind habe ich so eine Art von Samstag gefeiert. Man ist aufgestanden, das Wetter war zwar schlecht, aber man konnte einfach drin sein. Man konnte sich zu Hause auf die Couch legen, einfach vielleicht noch eine gute Fernsehserie anmachen oder sonst irgendwas und es einfach sich mal gut gehen lassen. Genau das machen wir jetzt und wir liefern euch den perfekten Beat dazu. Richtig schön entspannt. Wir starten jetzt rein mit Tampa City und Self-Aware in euer Radio-Fantasy-Hit-Wochenende. Ich bin der Lukas, guten Morgen.
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0: Miley Cyrus mit End of the World hier für das Radio Fantasy Hit Wochenende. Ja, auch am Wochenende machen die besten neuen Hits nicht halt. Und ich sage mal, wir ändern jetzt einfach mal das Musikgenre, oder? Und zwar jetzt Two Colors mit ihrem neuen Song Heavy Metal auf. Hören wir mal rein. Ja, okay, also ganz so schlimm ist es dann doch nicht. Kleiner Scherz. Den gibt's dann gleich in wenigen Minuten und falls ihr noch auf der Suche seid nach der richtigen Motivation, habe ich dann auch noch den hier für euch. Baby Rexha mit New Religion, für mich so eine richtige Stadionhymne. Nicht vergessen, heute ja die große FCA-Show hier bei Radio Fantasy. FC Augsburg gegen den FC Bayern. Das Spiel der Spiele, das Derby. Aber davor hören wir nochmal rein beim Radio Fantasy Freakman.
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2: Freakman mit einer freundlichen Frage. Wie findest du das, wenn in der Schule Kinder dazu gezwungen werden, die Vegetarier sind, bei der Schnitzeljagd mitzumachen?
3: Vegetarier sollte man auch akzeptieren.
4: Das geht gar nicht. Ich esse gerne Fleisch, aber wenn die Kinder nicht wollen, dann wollen nicht. Keiner wird hier gezwungen.
2: Was würdest du so jemand sagen, der verlangt, dass du bei der Schnitzeljagd mitmachst als Vegetarierin?
4: Ich will nicht.
2: Jawohl, das ist dein Recht. Damit zurück ins Fantasy-Sendestudio.
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Einen schönen guten Morgen hier beim Radio Fantasy Hit Wochenende. Der Cozy Tober hat richtig Einzug gehalten hier im Fantasyland, aber wir lassen uns die gute Stimmung nicht nehmen. Wir denken an die guten Vibes vom Sommer zurück, jetzt mit Repeated von Martin Garrix und Ed Sheeran. 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
13: Genau 8:30.
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13: Was ist eigentlich das perfekte Herbstgetränk? Für mich eindeutig, ich stehe absolut auf Chai Latte und das können wir auf jeden Fall rausholen. Der Herbst ist auf jeden Fall da hier im Fantasyland. 12 Grad in Königsbrunn, 12 Grad in Nordendorf. Es ist nass und windig da draußen, soll heute auch den gesamten Tag über so bleiben. Am Nachmittag haben wir vielleicht noch kurz die Möglichkeit, dass die Sonne etwas durchspitzelt bei Maxiwerten von bis zu 15 Grad. Morgen am Sonntag, da schaut es dann ähnlich aus. Viel Wolken und Regen bei Maxiwerten von bis zu 13 Grad.
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13: Wir schauen auf die Straßen um kurz nach 8:30. Bei uns immer die wichtigsten Verkehrsmeldungen. Zuerst auf der A8 Richtung München zwischen Märklingen und Ulm-West. Hier sind

0: gerne durchklingen oder eine WhatsApp schreiben. Ansonsten eine gute und sichere Fahrt.
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1: Alex Warren, Emerald Eis.
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0: 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AI? Ey, so geht das mit Alex.
1: Wie gut sind eigentlich ChatGPT-Bilder im Vergleich? Also ChatGPT kann ja inzwischen direkt Bilder erstellen und bearbeiten, ganz einfach per Text im selben Chat, ganz easy. Aber wie schlägt sich das im Vergleich? Wir schauen uns jetzt mal verschiedene KIs an, zum Beispiel Midjourney. Midjourney ist sehr stark bei künstlerischen Bildern mit besonders ästhetischem Stil, also die sehen dann auch besonders wertvoll aus. ChatGPT habe ich gerade erwähnt, sehr praktisch im Alltag. Du kannst Bilder sofort verändern, sag, füge einen Text hinzu, mach's heller, ändere den Hintergrund, etc. etc. Leonardo AI dagegen ist besonders beliebt im Gaming- und Designbereich, weil du dort viele Details wie Stil, Licht und Figuren gezielt einstellen kannst. Also das kannst du mal selber ausprobieren. Midjourney, ChatGPT und Leonardo AI. Alle machen geile Bilder auf ihre Art.
0: KI, AI?

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1: Ich finde, unsere Gesellschaft muss einfach mal wieder ein bisschen lockerer werden. Hey, ich bin Lukas, hier ist der Radio Fantasy Hit Vormittag. Und zwar, ich meine einfach, man muss einfach mal auch kleine Sachen mal wieder anfangen zu zelebrieren. Ich zum Beispiel höre einfach absolut gerne Mucke und mache sie dabei richtig laut und mache mir so eine kleine Homeparty. Und der nächste Song lädt absolut dazu ein. Unser Throwback-Hit in dieser Stunde von Mark Ronson und Bruno Mars, Uptown Funk. Hier ist Radio Fantasy, immer die besten neuen Hits, außer eben um Viertel vor. Hier ist er. Ich

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12: Wir haben es kurz vor 9. Guten Morgen.
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12: Freunde, was machen wir denn an so einem Samstag wie heute? Einfach am besten gar nichts. Ja, viel Regen und Wind bei aktuell 11 Grad in Donauwörth. 11 sind es auch bei euch in Göggingen. Das soll heute auch den gesamten Nachmittag so regnerisch weitergehen. Heute gegen späten Nachmittag könnte einmal ganz kurz die Sonne durchschauen. Bei Maxwerten von bis zu 14 Grad. Morgen am Sonntag haben wir wieder viel Wolken und Regen. Bei Maxwerten von bis zu 13 Grad. 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
14: Eine KI hat wieder Mist gebaut. Diesmal hat sie auf einer Polizeiseite in den USA falsche Hinweise zu einem ungelösten Mordfall geschickt und geschrieben, ich erinnere mich. In einem weiteren Fall soll sie 20 Visa-Anträge beim amerikanischen Außenministerium gestellt haben. Unternehmen trainieren aktuell KI-Agenten, die später weitgehend autonom Aufträge erfüllen sollen. Vieles wird gerade teurer und das trifft auch den Wohnungsbau. Die Bauindustrie ruft die Regierung auf, einzugreifen. Für das laufende Jahr geht Baupräsident Demuth von weniger als 200.000 fertiggestellten Wohnungen aus. Der Neuen Osnabrücker Zeitung sagte er, der Staat müsse Haushalte, Familien und Anleger durch zinsgünstige Darlehen unterstützen, an Kapital zu kommen. US-Präsident Trump hat einen Deal geschlossen, den viele scharf kritisieren. Russland soll hunderttausende Tonnen Diesel liefern. Die USA heben dafür vorübergehend Sanktionen gegen russischen Diesel auf. Ursula Winkler berichtet.
15: Washington hat eben erst schärfere Sanktionen gegen Russland beschlossen, die genau gegen die Öl- und Gasexporte zielen, die Moskaus Kriegskasse klingeln lassen. Aber US-Präsident Trump steht innenpolitisch unter Druck. Die Spritpreise sind stark gestiegen und die wichtigen Zwischenwahlen stehen an. Kiew warnte, Russland werde die USA nun noch weniger ernst nehmen. Präsident Zelensky nannte die Sanktionspause eine Investition in den Krieg.
14: Die Zahl der ADHS-Diagnosen bei Bayerns Kindern und Jugendlichen ist kräftig gestiegen. Gut 1,8% erhielten im Jahr 2024 erstmals die Diagnose, ein Plus von 17% innerhalb eines Jahres. Die grundsätzliche Entwicklung sei kein Grund zur Beunruhigung, heißt es von einer Fachärztin. Sie zeige, dass ADHS zuverlässiger erkannt werde.
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12: Um kurz nach 9 bei uns immer die wichtigsten Verkehrsmeldungen zuerst. Auf der A8 Richtung München zwischen Merklingen und Ulm-West. Hier sind Bergungsarbeiten auf der rechten Spur. Diese ist deshalb auch gesperrt. Ansonsten kommt ihr gut und sicher durch. Die neuesten Blitzer stehen einmal auf der A96 Richtung Lindau, Höhe Bad Wörishofen, in Kaufering auf der Augsburg. Augsburger Straße, in Leutkirch im Allgäu auf der Poststraße und in Gersthofen in der Schubertstraße natürlich.
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12: Ich glaube, wir sind uns alle einig, dass mentale Gesundheit einfach super wichtig ist. Ich meine, jeder hat da einfach so seine Baustellen und wünscht sich einfach mal, dass jemand zuhört. Bei uns ist das Chris. Der gibt euch seinen Rat, egal ob bei Beziehungskatastrophen oder sonstigen Alltagsdramen. Ob er auch für Anaïs eine Lösung mit am Start hat, hören wir gleich bei Call Chris um 10 nach 3 Hits am Stück. Ich bin der Lukas, einen schönen guten Morgen.
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0: 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Hallo?
1: Hallo, hier ist die Anna-I. Ich komme aus Augsburg.
2: Wo drückt denn der Schuh?
1: Und zwar habe ich mich letztens richtig arg mit einer Freundin gestritten. Ja, wir sind einfach schon richtig, richtig lang befreundet. Ich habe schon gemerkt, dass wir uns so in der letzten Zeit ein bisschen auseinandergelebt haben. Ich weiß jetzt nicht mehr so genau, was ich machen soll, weil sie mir halt eigentlich schon ja eine wichtige Person ist.
2: Ich sag dir ehrlich, so simpel, mach einfach eine Pro- und Kontraliste. Schreib mal auf, was geht ab. Schreib mal drauf so, hey, was hält mich an der Freundschaft oder was hält mich nicht? Weißt du was, wir machen jetzt einfach mal so eine Liste. So ein Pro wäre jetzt geil und dann vielleicht noch ein Kontra für die Maus.
1: Okay. Also sie ist auf jeden Fall sehr lustig.
2: Okay, das ist schon mal ein geiler Grund, weil lustig ist echt die kleine Schwester von Scheiße, sag ich dir jetzt mal in dem Fall. Du, was fällt denn dir in Kontra ein?
1: Sie ist halt einfach hinter meinem Rücken, erzählt sie oft Sachen, die überhaupt gar nicht stimmen.
2: Okay, das ist krass. Da würde ich nur eins sagen, Schatz, der Beach ist sowas von closed. Wenn ich das jetzt höre, sage ich dir jetzt mal offen und ehrlich, der Beach wird auch nie wieder aufmachen. Also wenn ich sowas über meine Freundin hören würde, da würde ich sagen, skip die Maus. Wirklich, schmeiß sie über Bord, es bringt gar nichts. Du hast doch nicht noch irgendjemanden im Repertoire, wo du sagst, okay, die hat auch Best Friends Potential.
1: Doch.
2: Ja.
1: Da gibt es schon auch andere. Ist auf jeden Fall Potenzial da.
2: Schau, dann ist ja der Lack schon eingetütet.

Das ist das Radio-Fantasy-Hit-Wochenende an diesem verregneten Samstag. Und auch wenn dieses Wetter so ein bisschen zum Cozy-Sein einlädt, ein bisschen zum Chillen, jetzt gibt es eine absolute Powerfrau, Katy Perry und ihre Powernummer Watch It Burn auf Radio-Fantasy. Immer die besten neuen Hits. Ein schönes Wochenende wünsche ich euch.

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1: 12 Grad in Königsbrunn, 12 sind es auch bei euch in Gersthofen, bei absolutem Schmuddelwetter, muss man leider so sagen. Es ist regnerisch und windig da draußen und es soll heute den gesamten Tag genauso bleiben. Im Laufe des Nachmittags soll der Regen immerhin mal etwas abklingen und gegen Spätabend könnte die Sonne vielleicht noch etwas durchspitzeln bei Maxiwerten von bis zu 14 Grad. Morgen am Sonntag haben wir dann wieder eine dichte Wolkendecke am Himmel und es soll stellenweise nass werden.
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1: Um 9:30 bei uns immer die wichtigsten Verkehrsmeldungen zuerst und es läuft auf den Straßen, also kommt gut und sicher an. Die neuesten Blitzer stehen einmal auf der A96 Richtung Lindau, Höhe Bad Wörishofen, in Kaufering auf der Augsburger Straße, in Leutkirch im Allgäu auf der Poststraße und in Gersthofen auf der Schubertstraße, dort der Blitzeranhänger. Habt ihr noch was gesehen, Staus oder Blitzer, gerne melden, einfach eine WhatsApp schreiben oder kurz durchklingeln. Ansonsten eine gute und sichere Fahrt.
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0: entspannter Gitarrensound zusammen mit Alex Warren und Ordinary hier bei Radio Fantasy bei eurem Hit-Vormittag, wollte ich schon fast sagen. Nein, das Hit-Wochenende, es ist ja schon wieder Samstag. Und war es bei euch zu Hause auch, dass wenn ihr als Kind etwas gemacht habt, dass dann gesagt wurde, warte ab, bis der Papa heimkommt. Wie passend, dass ich in weniger als einer Minute den hier für euch mit am Start habe. Sorry, Papi, von Topic und Becky G. In weniger als einer Minute, davor hören wir noch mal kurz rein, was es bei Rezi und Nick in der Radio Fantasy Morgenshow am Montag so gibt.
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1: Leute, manchmal verbinde ich mit bestimmten Songs bzw. Künstlern so ein ganz bestimmtes Ereignis oder ein Gefühl. Und Bruno Mars, ich sag's euch ehrlich, der hat bei mir die Kunst, der teleportiert mich mit seinen Songs automatisch in die frühen 2010er. Da sitze ich dann immer innerlich vor der Wii und zocke irgendwie Wii Sports oder so. Jetzt Locked Out of Heaven von Bruno Mars. Immer die besten neuen Hits bei Radio Fantasy, außer eben um Viertel vor. Da kommt der Throwback-Hit der Stunde.

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16: Es ist der 10.10. und wir haben es 10 Uhr. Meine Güte, dieser Tag muss einfach gut werden, meine Freunde.
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16: It's raining cats and dogs, würde der Australier jetzt sagen. Weil wirklich hier am Augsburger Sendestudio ist gefühlt Land unter bei aktuell 12 Grad. Immerhin soll der Regen im Laufe des Nachmittags etwas abklingen. Und vielleicht haben wir dann im späten Nachmittag noch die Gelegenheit, dass die Sonne etwas durchspitzelt. Bei Maxwerten von bis zu 14 Grad. Morgen am Sonntag, da wird es dann ähnlich schmuddelig, nass und wolkig bei Höchstwerten von bis zu 13 Grad. 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Jetzt alles, was an diesem Samstagvormittag wichtig ist, mit Angela.
18: Damit tanken billiger wird, macht US-Präsident Trump jetzt einen Deal, der viele schockiert. Hunderttausende Tonnen Diesel sollen aus Russland in die USA geliefert werden. Damit hebeln die USA vorübergehend Sanktionen aus, die es Russland schwerer machen sollen, den Krieg in der Ukraine zu finanzieren. In den USA sind bald Zwischenwahlen und Trump steht unter Druck. Der Besuch von Altkanzler Schröder beim russischen Präsidenten Putin zu dessen Geburtstag sorgt für Kritik. In einer Umfrage sagen insgesamt 56% der Befragten, dass sie es unangemessen finden. Ein Viertel findet es angemessen. Dirk Zeitler berichtet.
19: Bei der Beurteilung der Altkanzlervisite in Moskau gibt es Unterschiede zwischen Ost und West. In Ostdeutschland finden nur 42% den Besuch unangemessen. Im Westen ist es eine klare Mehrheit. Der frühere SPD-Chef Schröder hat bei Putin am Mittwoch dessen 74. Geburtstag gefeiert. Schröder steht nicht nur wegen seiner Freundschaft zu Putin, sondern auch für sein geschäftliches Engagement in Russland seit Jahren in der Kritik.
18: Das CDU-Präsidium will ab morgen die jüngsten Wahlschlappen aufarbeiten. Im Vorfeld fordern führende Christdemokraten, die Alltagsprobleme der Menschen mehr in den Blick zu nehmen. Thüringens Ministerpräsident Vogt etwa sagte, man müsse darüber reden, wie das Leben wieder bezahlbar werde. Er erwarte einen inhaltlichen Neustart. Fast 3,9 Kilometer schwimmen, gut 180 Kilometer Radfahren und ein Marathon. Heute findet auf Hawaii der Ironman statt. Es ist das erste Mal, dass der Wettkampf seit 2019 wieder für Männer und Frauen auf Hawaii stattfindet. 2019 hatten Jan Frodeno und Anne Haug einen deutschen Doppeltriumph gefeiert.
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16: Oben kurz nach 10 bei uns immer die wichtigsten Verkehrsmeldungen. Zuerst auf der A96 Richtung München zwischen Weißensberg und Wangen West. Hier ist eben ein Unfall passiert auf der rechten Spur und der Standspur. Die sind deshalb blockiert. Die neuesten Blitzer stehen einmal in Augsburg auf der Berliner Allee, auf der A96 Richtung Lindau, Höhe Bad Wörishofen und in Kaufering in der Augsburger Straße. Ihr habt noch was gesehen? Staus oder Blitzer gerne melden, gerne durchklingeln oder mir eine WhatsApp schreiben. Dankeschön.
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16: Was gibt es besser, als an einem Samstagmorgen aufzustehen? Es ist zwar regnerisch draußen, aber sich dann einen heißen Kaffee rauszulassen und sich frische Brezen und Semmeln reinzupfeifen, das ist wirklich das Perfect Match. Und was dazu noch fehlt, sind die besten neuen Hits. Und die liefern wir jetzt 3 Hits am Stück. Den Anfang macht The Bowser mit Magnetic. Ich bin der Lukas. Einen schönen Samstag wünsche ich euch.
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to Touch von Felix Jähn. Perfekter Beat für euren Samstagvormittag hier beim Radio Fantasy Hit Wochenende. Ich bin der Lukas. Einen schönen guten Morgen. Kann man das noch sagen? Ja, ich finde schon. Auf jeden Fall, wir hangeln uns weiter von einem Top-DJ zum nächsten. Und zwar David Guetta hat es wieder geschafft. Der Franzose wurde bei den DJ Mag Top 100 DJs. Was ist das eigentlich für ein Name? Oh mein Gott, wer hat sich das ausgedacht? Aber er wurde erneut zum World's Number One DJ gewählt. Und das einfach schon zum 6. Mal. Und oh mein Gott, der hat einfach noch den nächsten Meilenstein direkt im Petto. 2027 bekommt David Guetta einfach einen eigenen Stern auf dem Hollywood Walk of Fame. Oh mein Gott, das muss einfach der Ritterschlag in der Musikbranche sein. Das kann ich mir gar nicht vorstellen. In seiner neuesten Nummer, What I Did for Love, hat er sich Emily Sondé herangeholt. Und eine Line geht so, praying for the rain to come. Also, dass sie beten, dass der Regen kommt. Ja, gut. Jetzt haben wir den Salat. Trotzdem eine ganz tolle Single mit ganz viel Gefühl. Ich spanne euch jetzt gleich nicht länger auf die Folter. Hier sind sie. What I Did for Love. 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Immer die besten neuen Hits.

Wochenende ist Sportzeit, meine lieben Freunde. Hey, hier ist Radio Fantasy. Ich meine, gestern schon der fulminante Heimsieg von unseren ALV Panthern gegen die Fishtown Penguins Bremerhaven. Heute das Heimspiel gegen den FC Bayern von unserem FC Augsburg. 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Wir spielen wieder richtig geile Spiele mit euch. Und vor allem heute könnt ihr richtig absahnen. Heute geht es um den heiß begehrten Fiat Topolino. Also, ich hoffe, wir sehen uns nachher. Jetzt erstmal Ray Dalton mit Go That High, immer Radio Fantasy, immer die besten neuen Hits.

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20: Genau 11:30.
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20: Leute, mein Lieblingsregenschirm, der ist so weiß und hat so Musiknoten. Und das ist einfach voll random. Das sind die Noten von der Mondscheinsonate. Oh mein Gott. Aber den werde ich heute garantiert brauchen. Regnerisches Wetter. Hammer im Augsburg und im Fernsehland bei 12 Grad in Hauenstetten. 12 sind es auch in Tierhaupten. Im Laufe des Nachmittags soll der Regen etwas abklingen. Und morgen am Sonntag, da wird es dann wieder nass und bewölkt bei Maxi-Werten von bis zu 13 Grad.
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20: Um 10:30 bei uns immer die wichtigsten Verkehrsmeldungen. Zuerst auf der A96 Richtung München zwischen Weißensberg und Wangen-West. Hier sind Bergungsarbeiten nach einem Unfall auf der rechten Spur und auf der Standspur. Hier ist ein Hindernis wegen der eben genannten Bergung. Ansonsten kommt ihr gut und sicher durch. Die neuesten Blitzer stehen einmal auf der B300 Höhe Stadt Bergen, Stadt einwärts, auf der A96 Richtung Lindau Höhe Bad Wörishofen und in Augsburg auf der Berliner Allee.
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0: voll hier an eurem Samstagvormittag. Alibi von Ella Henderson und Rudy Mantle. Und ich kann euch eins versprechen, mindestens genauso geht es weiter. In weniger als einer Minute habe ich den hier für euch. Ganz Social Media ist voll mit dem Song, weil alle damit irgendwelche Reels oder TikToks machen. Ehrlich, ich kann es aber verstehen. Absolute gute Laune-Banger in meinen Augen und auch richtig gänsehautbringend. Aber was auch gänsehautbringend ist, das Programm an diesem Wochenende. Und das hat jetzt mein Kollege Munir für euch.
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2: Servus, hier ist Munir und Freunde, habt ihr schon mal ein Auto gewonnen? Ich noch nicht, wird sich auch nicht so schnell ändern, aber ihr könnt es heute noch schaffen, ein niegelnagelneues Auto zu gewinnen. Dafür müsst ihr nur zur City Galerie Augsburg kommen, denn wir feiern dort 25 Jahre Jubiläum. Fängt mittags an und endet um 18 Uhr. Heißt, wir stehen da mit einer fetten Bühne mitten in der City Galerie und ihr könnt euch da krasse Preise erspielen, zum Beispiel besagtes Auto, Goldmünzen oder Kochkurse von Profis. Seit gestern ist wieder die Kirchweih in Gersthofen und die feiert einfach 75 Jahre Jubiläum. Gibt auch jeden Tag dickes Programm. Zum Beispiel heute unter anderem das Ballonglühen um 20.30 Uhr. Das sind einfach Heißluftballons, die auf dem Boden bleiben, aber trotzdem angeheizt werden. Und durch das Feuer entsteht dann Licht in der Dunkelheit. Das ist dann einfach wie so eine riesen Glühlampe. Verrückt, wirklich. Und dann um 11 eine fette Aftershow-Party. 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
1: Meine Freunde, meine Empfehlung immer bei so einem Wetter, einfach sich mal ins nächste Jahr reinversetzen. Da hat man doch bestimmt so Pläne, vielleicht auch schon für den Urlaub. Vielleicht gibt es auch bei euch eine etwas größere Reise, irgendwie nach USA oder so. Falls dem nicht so ist, ich kann euch Abhilfe verschaffen. Jetzt Florida, der Throwback-Hit der Stunde mit Good Feeling. Und das nehmen wir genau mit in diesen Samstag. Immer Radio Fantasy, immer die besten neuen Hits, außer um 15:15. Da kommt der Throwback-Hit der Stunde. Schönen Samstag euch.

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26: Wir haben es kurz vor 11. Hello.
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26: Ein bisschen heller ist es doch schon geworden für meinen Geschmack, oder? Aktuell haben wir es 11 Grad in Wertingen, 11 sind es auch bei euch in Kissing. Im Laufe des Nachmittags wird es aber dennoch immer mal wieder nass. Vielleicht kämpft sich hier und da auch immer mal wieder die Sonne durch, bei Höchsttemperaturen von bis zu 14 Grad. Morgen am Sonntag, da ist dann auch wirklich alles mit am Start. Ein wenig Sonne, aber überwiegend bewölkt und nass und windig soll es werden, bei Höchsttemperaturen von bis zu 13 Grad. 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Jetzt alles, was in diesem Samstagvormittag wichtig ist, mit Angela.
28: Der CSU-Politiker Weber wirbt dafür, die scharfe politische Abgrenzung hin zur AfD aufzuweichen. Das bisherige Brandmauerkonzept sei gescheitert, sagte er der Süddeutschen Zeitung. Ursula Winkler berichtet.
29: Mit Blick auf die Minderheitsregierungen in den Landtagen von Thüringen und Sachsen etwa stellt er eine noch linkere Politik seiner Partei fest, da man ja dauernd mit den linken Parteien abstimme. Umgekehrt stelle die AfD im Parlament CDU-Inhalte zur Abstimmung, aber die Union sei dann wegen der Brandmauer gezwungen, dagegen zu stimmen. Weber selbst hat im EU-Parlament schon mit rechten Parteien zusammengearbeitet. Mit ihrer Hilfe trieb seine EVP-Fraktion etwa ein Gesetzesprojekt zur Verschärfung der Asylpolitik voran.
28: Eine KI hat wieder Mist gebaut. Diesmal hat sie auf einer Polizeiseite in den USA falsche Hinweise zu einem ungelösten Mordfall geschickt und geschrieben, ich erinnere mich. In einem weiteren Fall soll sie 20 Visa-Anträge beim amerikanischen Außenministerium gestellt haben. Unternehmen trainieren aktuell KI-Agenten, die später weitgehend autonom Aufträge erfüllen sollen. Die Verbraucherzentralen warnen vor Betrügern auf dem Heizölmarkt. Heizöl ist ja gerade teuer und Betrüger würden mit vermeintlichen Schnäppchen locken, hat Bundesverbandschefin Pupp der Rheinischen Post gesagt. Von der Bundesregierung fordert sie Entlastungen für Verbraucherinnen und Verbraucher. Eine warme Wohnung dürfe kein Luxus werden. Energie, ein mögliches AfD-Verbot, digitale Gewalt. Es sind einige Themen, die auf der Tagesordnung für den Parteitag der Bayerischen Grünen stehen. Der findet heute und morgen in Landshut statt. In Umfragen lag die Partei zuletzt bei 13% und damit ein gutes Stück entfernt von einstigen Rekordzahlen von zeitweise mehr als 20%. Ein neuer Landtag wird in Bayern voraussichtlich in 2 Jahren gewählt.
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26: Um kurz nach 11 bei uns immer die wichtigsten Verkehrsmeldungen. Zuerst auf der A96 Richtung München zwischen Weißensberg und Wangen West. Hier sind immer noch Bergungsarbeiten nach einem Unfall. Ansonsten kommt ihr gut und sicher durch. Die neuesten Blitzer stehen einmal auf der B300. Höhe Stadt Bergen, Stadt einwärts. Auf der A96 Richtung Lindau, Höhe Bad Wörishofen und in Augsburg auf der Berliner Allee.
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26: 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Richtig, man geht shoppen. 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Hey, ich bin Lukas, jetzt gibt's drei Hits am Stück. Mein Gott, reden ist auch so eine Kunst für sich, ne? Und ich wünsche euch ein schönes Wochenende.
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0: Teddy Swims mit Bad Dreams, der passende Beat für euren Samstagvormittag hier beim Radio Fantasy Hit Wochenende. Und es geht genauso stimmungsvoll weiter mit One Republic. Den habe ich in weniger als einer Minute für euch. Davor hören wir noch mal kurz rein, was es bei Rezo und Nick in der Radio Fantasy Morgenshow am Montag so gibt.
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Miles Smith und seine Gitarre ist eine Kombination, die ist untrennbar wie Schuh und Fuß. Aber jetzt ist genug mit dem Stimmungsvollen und mit diesen herzlichen Liedern. Jetzt wird richtig Party gemacht. Den habe ich in der nächsten halben Stunde für euch. Robin Schulz und Watermat mit Take It Slow. Und die nächste Partyhymne kommt von Jonathan und Daddy DJ Flipside, jetzt hier auf Radio Fantasy. Immer die besten neuen Hits. Ich wünsche euch ein wunderschönes Wochenende.

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16: Genau 11:30.
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16: 12 Grad in Bubingen, 12 Grad sind es bei euch in Langwald. Gefühlt wird es schon ein bisschen heller und dieser Trend soll auch über den Nachmittag hinweg anhalten. Es wird zwar immer wieder nass werden, aber vielleicht haben wir heute Nachmittag noch die kleine Möglichkeit auf ein bisschen Sonne. Morgen am Sonntag, da schaut es zumindest genauso aus, da ist irgendwie alles mit dabei. Bisschen Sonne, aber überwiegend bewölkt und nass soll es werden bei Maxi-Werten von bis zu 13 Grad.
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16: Um kurz nach 11:30 bei uns immer die wichtigsten Verkehrsmeldungen. Zuerst auf der A7 zwischen Füssen und Ulm, genau gesagt zwischen Wöhringen und dem Dreieck Hittistetten. Hier sind in beiden Richtungen Rehe auf der Fahrbahn. Ansonsten kommt ihr gut und sicher durch. Die neuesten Blitzer stehen einmal auf der B300 Höhe Stadtbergen und das stadteinwärts und in Augsburg auf der Berliner Allee. Habt ihr sonst noch was gesehen? Staus oder Blitzer? Gerne durchklingeln oder mir eine WhatsApp schreiben. Ansonsten ein schönes Wochenende.
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15: Robin Schulz und Waterman.
4: Hi, I'm Robin Schulz.
15: Take it slow.
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1: Wie gut sind eigentlich ChatGPT-Bilder im Vergleich? Also ChatGPT kann ja inzwischen direkt Bilder erstellen und bearbeiten, ganz einfach per Text im selben Chat, ganz easy. Aber wie schlägt sich das im Vergleich? Wir schauen uns jetzt mal verschiedene KIs an, zum Beispiel Midjourney. Midjourney ist sehr stark bei künstlerischen Bildern mit besonders ästhetischem Stil, also die sehen dann auch besonders wertvoll aus. ChatGPT habe ich gerade erwähnt, sehr praktisch im Alltag. Du kannst Bilder sofort verändern, sag, füge einen Text hinzu, mach's heller, ändere den Hintergrund etc. etc. Leonardo AI dagegen ist besonders beliebt im Gaming- und Designbereich, weil du dort viele Details wie Stil, Licht und Figuren gezielt einstellen kannst. Also jetzt kannst du mal selber ausprobieren. Midjourney, ChatGPT und Leonardo AI. Alle machen geile Bilder auf ihre Art.
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1: Meine Freunde, als Jugendlicher wollte ich immer unbedingt ein Instrument spielen. Und das war Saxophon. Und das coolste Saxophon, das jemals in einem Lied verbaut wurde, das habe ich jetzt für euch bei dem Throwback-Hit in dieser Stunde für euch parat. Von Pitbull, und zwar Back in Time. Jetzt hier auf Radio Fantasy immer die besten neuen Hits, außer eben um drei Viertel. Da kommt der Throwback-Hit der Stunde.

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18: Halbzeit erreicht, wir haben es kurz vor 12.
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18: Es wird immer heller hier am Augsburger Sendestudio. Der Regen wird auch schon schwächer. So kann es doch weitergehen. Und die gute Nachricht, es wird so weitergehen. Maxi-Werte von bis zu 14 Grad erreichen wir im Laufe des Nachmittags. Vielleicht spitzelt auch mal ganz kurz die Sonne durch. Morgen am Sonntag, da haben wir dann ähnliches Schauspiel. Da ist irgendwie alles mit dabei. Sonne, Wind, Regen. Bei Maxi-Werten von bis zu 13 Grad. 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
20: KI sorgt gerade immer wieder für Schlagzeilen, diesmal die der Firma Anthropic. Da sind Tests aus dem Ruder gelaufen und der Vorfall reiht sich damit in eine Reihe von Pannen ein, berichtet Katrin Müller.
21: Die Firmen trainieren aktuell sogenannte KI-Agenten, also Software, die im Auftrag der Nutzer selbstständig Aufgaben erfüllen soll. Das hat die KI auch gemacht, aber nicht immer im Sinne des Erfinders bzw. Entwicklers. Neben Falschaussagen der KI von Anthropic auf einer Polizeiwebsite tauchten auch fleißig von der Software ausgefüllte Online-Formulare auf.
20: In mehreren Städten finden heute wieder sogenannte Prüfdemos statt. Die Initiative fordert, dass die Parteien, die vom Verfassungsschutz als rechtsextremer Verdachtsfall oder gesichert rechtsextrem eingestuft wurden, vom Bundesverfassungsgericht überprüft werden. Im September waren tausende Menschen unter anderem in München, Mainz und Magdeburg auf die Straßen gegangen. Vieles wird gerade teurer und das trifft auch den Wohnungsbau. Die Bauindustrie ruft die Regierung auf, einzugreifen. Für das laufende Jahr geht Baupräsident Demuth von weniger als 200.000 fertiggestellten Wohnungen aus. Der Neuen Osnabrücker Zeitung sagte er, der Staat müsse Haushalte, Familien und Anleger durch zinsgünstige Darlehen unterstützen, an Kapital zu kommen. Heute ist Welttag der seelischen Gesundheit und Bayerns Gesundheitsministerin Gerlach wirbt aus diesem Anlass für mehr Offenheit im Umgang mit psychischen Erkrankungen. RKI-Umfragen zeigen mehr psychische Belastung seit 2020. Und Forscher sagen auch, psychische Erkrankungen sind die Hauptursache für Frühberentungen und ein Hauptgrund für Krankschreibungen.
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18: Um kurz nach 12 für uns immer die wichtigsten Verkehrsmeldungen. Zuerst auf der A96 Richtung München zwischen dem Kreuz Memmingen und Memmingen Nord. Hier ist eben ein Unfall passiert, deswegen ist die linke Spur blockiert. Ansonsten kommt ihr gut und sicher durch. Die neuesten Blitzer stehen einmal auf der A96 Richtung Lindau, Höhe Bad Wörishofen, auf der Berliner Allee in Augsburg, in Gersthofen, in der Schubertstraße. Und Michi, du warst auch aufmerksam.
22: Sandberg runter Richtung Stadtbergen runter sozusagen. Und da steht eine Kurve. Im 80er-Bereich ist es.
18: Wunderbar, vielen Dank. Macht es doch ihm gerne nach. Ruft durch und schreibt mir eine WhatsApp, wenn ihr irgendwas gesehen habt. Ansonsten wünsche ich euch eine gute und sichere Fahrt.
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18: Es ist schon wieder Mittag, aber ich sag euch, der Nachmittag an diesem Samstag, der wird heißer denn je. Es ist richtig viel geboten in Augsburg und im Fantasyland. Unter anderem, unser FC Augsburg spielt gegen den FC Bayern. 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Wenn das nicht Anreiz genug ist zum Shoppen, dann weiß ich auch nicht. Ich bin jetzt auf jeden Fall hier mit unterwegs. Drei Hits am Stück. Ich bin der Lukas. Ich wünsche euch einen wunderschönen Samstag.
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0: 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Das Radio Fantasy Hit Wochenende ist voll am Laufen und der nächste Song, das ist ein richtiger Banger, aber jedes Mal, wenn ich den vorlese, kriege ich irgendwie einen Knoten in der Zunge, ja. Hate That I Made You Love Me, oh mein Gott. Ariana Grande, wie hast du dir diesen Namen ausgedacht? Nichtsdestotrotz, ein geiler Song, wir hören kurz rein. Perfekter Vibe in diesem Cozy Tober. Bevor wir uns musikalisch allerdings in die Decke einmummeln, gibt es noch eine Runde Radio Fantasy Freakman.
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2: Freakman mit einer freundlichen Frage. Wie findest du das, wenn in der Schule Kinder dazu gezwungen werden, die Vegetarier sind, bei der Schnitzeljagd mitzumachen?
3: Vegetarier sollte man auch akzeptieren.
4: Das geht gar nicht. Ich esse gerne Fleisch, aber wenn die Kinder nicht wollen, dann wollen nicht. Keiner wird hier gezwungen.
2: Was würdest du so jemand sagen, der verlangt, dass du bei der Schnitzeljagd mitmachst als Vegetarierin?
4: Ich will nicht.
2: Jawohl, das ist dein Recht. Damit zurück ins Fantasy-Sendestudio.
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1: Meine Lieblingsbeschäftigung, wenn das Wetter so wieder ein bisschen schmuddelig wird, wenn es kälter wird, einfach an den Sommer zurückdenken. Da gab es so viele schöne Erinnerungen, die man gesammelt hat. Ich gehe da einfach gerne durch meine Galerie durch und schaue mir einfach Bilder an. Jetzt Golden Summer von Loy und David Puentes. 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
13: Genau 12:30.
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13: 12 Grad in Stadtbergen, 12 Grad auch in Friedberg und es wird immer heller tatsächlich und dieser Trend soll auch den gesamten Nachmittag über anhalten. Es soll immer weniger regnen und vielleicht kommt gegen Ende des Nachmittags sogar noch die Sonne durch. Spitzenwerte von 14 Grad sind dabei drin und morgen am Sonntag, da haben wir wirklich einen bunten Cocktail. Da ist alles mit dabei, Sonne, Wind, Regen, Wolke, einfach alles bei Maxwerten von bis zu 13 Grad.
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13: Um kurz nach 12:30 bei uns immer die wichtigsten Verkehrsmeldungen zuerst. Und die gute Nachricht, es läuft. Allerdings nicht vergessen, heute Nachmittag das Spiel FCA gegen den FC Bayern. Vermutlich werden einige Münchner hier in ihre Ostvorstadt kommen. Die neuesten Blitzer stehen einmal auf der A96 Richtung Lindau, Höhe Bad Wörishofen. Auf der B300 vor Stadtbergen, stadteinwärts kurz nach dem Sandberg und im Augsburg im Bärenkeller. Ihr habt noch was gesehen, Staus oder Blitzer? Gerne melden, ansonsten eine gute und sichere Fahrt.
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0: Das ist das Radio Fantasy Hit Wochenende. Und ja, auch die besten neuen Hits machen natürlich an einem Samstag keinen Halt. Und jetzt, beim nächsten Song, wecken wir den inneren Pianisten in uns. Das norwegische Trio The Bowser mit Magnetic. Den habe ich in rund einer Minute für euch. Davor geben wir uns nochmal zusammen mit meinem Kollegen Munir, was denn am Wochenende so abgeht.
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2: Servus, hier ist Munir und Freunde, habt ihr schon mal ein Auto gewonnen? Ich noch nicht, wird sich auch nicht so schnell ändern, aber ihr könnt es heute noch schaffen, ein niegelnagelneues Auto zu gewinnen. Dafür müsst ihr nur zur City Galerie Augsburg kommen, denn wir feiern dort 25 Jahre Jubiläum. Fängt mittags an und endet um 18 Uhr. Heißt, wir stehen da mit einer fetten Bühne mitten in der City Galerie und ihr könnt euch da krasse Preise erspielen, zum Beispiel besagtes Auto, Goldmünzen oder Kochkurse von Profis. Seit gestern ist wieder die Kirchweih in Gersthofen und die feiert einfach 75 Jahre Jubiläum. Gibt auch jeden Tag dickes Programm. Zum Beispiel heute unter anderem das Ballonglühen um 20.30 Uhr. Das sind einfach Heißluftballons, die auf dem Boden bleiben, aber trotzdem angeheizt werden. Und durch das Feuer entsteht dann Licht in der Dunkelheit. Das ist dann einfach wie so eine riesen Glühlampe. Verrückt, wirklich. Und dann um 11 eine fette Aftershow-Party. 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
1: Freunde, ich liebe die Throwback-Hits, weil die meisten lösen in mir einfach irgendwie ein Gefühl aus oder versetzen mich in irgendeine Lage. Und der nächste, da kriege ich immer so ein Bild in meinem Kopf, wie ich am Pool liege mit so einem Steckerleis, irgendwie so Flutschfinger oder so und einfach das Leben genieße. Jetzt Sarah Larsson mit Lush Life hier auf Radio Fantasy. Immer die besten neuen Hits, außer um drei Viertel. Da kommt der Throwback-Hit der Stunde. Einen schönen Samstag wünsche ich euch.

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18: Das soll heute mal noch nachlassen mit dem Regen, weil jetzt ist gerade noch richtig viel unterwegs. Ich sehe es auf der Karte aber noch nicht. Nur so ein paar mini-regenfreie Zonen. 12 Grad aktuell in Augsburg an der Fuggerei und 13 Grad in Mindelheim an der Mindelburg. Die nächsten Tage werden so wechselhaft, aber von den Temperaturen ungefähr gleich. 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Alles, was wichtig ist an diesem Samstagnachmittag mit Angela um 13 Uhr.
21: Führende Ökonomen haben erneut eine Reform der Erbschaftssteuer gefordert. Konkret sagte etwa IFO-Präsident Fuest der Welt am Sonntag, eine Reform sollte etwa Ausnahmen für Betriebsvermögen und selbstgenutzte Immobilien abschaffen, sowie Stundungsregeln vorsehen, also Zahlungen erst später. Vor dem Bundesverfassungsgericht wird kommende Woche über die Erbschaftssteuer verhandelt. Es geht unter anderem darum, ob Firmenerben übermäßig bevorteilt werden. US-Präsident Trump hat einen Deal geschlossen, den viele scharf kritisieren. Russland soll hunderttausende Tonnen Diesel liefern. Die USA heben dafür vorübergehend Sanktionen gegen russischen Diesel auf. Ursula Winkler berichtet.
22: Washington hat eben erst schärfere Sanktionen gegen Russland beschlossen, die genau gegen die Öl- und Gasexporte zielen, die Moskaus Kriegskasse klingeln lassen. Aber US-Präsident Trump steht innenpolitisch unter Druck. Die Spritpreise sind stark gestiegen und die wichtigen Zwischenwahlen stehen an. Kiew warnte, Russland werde die USA nun noch weniger ernst nehmen. Präsident Zelensky nannte die Sanktionspause eine Investition in den Krieg.
21: Die Bauindustrie warnt vor einem weiteren Rückgang von Wohnungen. Die Energiepreise hätten das Bauen so teuer gemacht, dass sich Neubauen oft nicht mehr lohne, hat Baupräsident Demuth der Neuen Osnabrücker Zeitung gesagt. Er geht davon aus, dass in diesem Jahr insgesamt nicht einmal 200.000 neue Wohnungen fertig werden und fordert von der Politik Darlehen mit günstigen Zinsen. Heute ist Welttag gegen die Todesstrafe und der Menschenrechtsbeauftragte der Bundesregierung, Castellucci, fordert, sie weltweit abzuschaffen. Amnesty-Zahlen zeigen, immer weniger Staaten wenden die Todesstrafe an, aber 2025 wurden noch über 2700 Menschen hingerichtet. Für Aufregung sorgt gerade die Ankündigung aus den USA, eine geplante Erschießung per Livestream zu übertragen.
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18: 13.03 Uhr, bei uns immer die wichtigsten Verkehrsmeldungen zuerst. Auf der A7 Richtung Ulm stockt der Verkehr schon am Grenztunnel vor der Einreise nach Deutschland. Es dauert 20 Minuten länger. 30 Minuten steht ihr zwischen Altenstadt und dem Dreieck Kittistetten wegen Baustelle und Überlastung. Auf der A8 in Richtung München steht ihr zwischen Ulm-Ost und dem Kreuz Ulm-Elchingen rund 10 Minuten im Stau. Auf der A96 hat es gekracht in Richtung München zwischen Stetten und Mindelheim. Vorsicht, da sind Leute zur Absicherung der Unfallstelle unterwegs. 20 Minuten plus hier. B2 Donauwörth Richtung Augsburg zwischen Gersthofen-Bergstraße und der A8 20 Minuten länger. Und auch weiter auf der B17 bis zur Fußballarena immer wieder Stau und stockender Verkehr. Die neuesten Blitzer stehen auf der A96 in Richtung Lindau in Höhe Bad Wörishofen, auf der B300 bei Stadtbergen in Richtung Augsburg und in Gersthofen auf der Schubertstraße.
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18: Mit Chris heute, ich wünsche euch ein schönes Wochenende. Naja, schön ist nicht so, wenn man aus dem Fenster guckt und sich denkt, Regen, aber es kann auch total toll sein. Man kuschelt sich rein und sieht den Berg Wäsche, den man abarbeiten muss. Den lassen wir einfach stehen und hören stattdessen

0: Gestern ist die Entscheidung gefallen. Das brandneue iPhone 18 Pro im Wert von rund 1500 Euro ist weg. Zwei Wochen lang habt ihr mit Resi und Nick die Radio Fantasy Morgenshow Stadtland Fantasy gespielt. Annalena aus Augsburg und Julian aus Mering haben beide 9 Punkte geholt. Und dann ging es gestern ins große Stechen.
1: Das neue iPhone hat damals 2007 die Welt revolutioniert. 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
2: 365 Euro.
3: 500 Euro.
1: Das allererste iPhone 2007 hat nach heutigem Stand und inflationsbereinigt in Euro 720 Euro gekostet. Das heißt, Alex ist näher am Ergebnis und hat für seinen Sohn Julian dieses iPhone 18 Pro gewonnen.
3: Dankeschön, cool.
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16: 13 Grad in Krumbach am Mittelschwäbischen Heimatmuseum und 12 Grad messen wir aktuell in Mehring. Es regnet und regnet und regnet und regnet. Soll aber irgendwann aufhören. Ich sehe das auf dem Radar jetzt noch nicht so ganz auf uns zukommen und glaubt dem auch nicht. Aber die Vorhersage sagt, später trockener. Bin gespannt, was das bedeuten soll. Die nächsten Tage kann es immer mal wieder schauern, aber da wird es nicht ganz so nass wie heute. Die Temperaturen bleiben auf herbstlich kaltem Niveau.
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16: Es ist 13.30 Uhr. Bei uns immer die wichtigsten Verkehrsmeldungen zuerst. Auf der A7 Richtung Ulm stockt der Verkehr schon vor dem Grenztunnel Füssen wegen Blockabfertigung. Er braucht 15 Minuten länger. Im weiteren Verlauf zwischen Altenstadt und dem Dreieck Hittistetten 7 Kilometer Baustellenstau, 30 Minuten plus hier. Unfall auf der A96 Richtung München zwischen Stetten und Mindelheim steht ja deshalb im Stau, weil die Unfallstelle gerade abgesichert wird. 14 Minuten sind weg. B17 Richtung Landsberg zwischen A8 Ausfahrt Augsburg West und Gabelsberger Straße. 3 Kilometer Stau wegen der Baustelle dort. 16 Minuten länger. Und es ist natürlich auch viel los wegen des FCA-Spiels heute, das wir live in Ausschnitten übrigens übertragen. Viel Spaß dort schon mal. Die neuesten Blitzer, die stehen aktuell auf der B300, Diedorf Richtung Augsburg am Sandberg. Und außerdem auf der A96 bei Bad Wörishofen.
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mir fällt gerade ein, ich muss später noch in den Baumarkt und noch eine Regentonne kaufen, die ich schon seit Ewigkeiten bezahlt habe. Das sind solche Sachen, die einem am Samstag einfallen, weil man denkt, ah, das habe ich jetzt so ewig aufgeschoben. Aber man kann im Baumarkt auch viele coole Sachen machen, Sachen zusammenbauen. Wusstet ihr eigentlich, dass wir auch Songs zusammenbauen können? Wir machen das jetzt mal hier auf Radio Fantasy und brauchen dafür erstmal Drums. Dann eine Bass wäre ganz cool. Oh ja. Gitarre. Finde ich immer ganz cool. Und dann muss halt noch jemand singen. Tempo City, Self-Aware. Jetzt auf Radio Fantasy. Schönes Wochenende.

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0: Das ist Radio Fantasy an eurem Wochenende. Ich hoffe, ihr habt ein chilliges Wochenende und genießt sehr chilligen Song von Radio Fantasy. Another und 54 Ultra. Talk to You gibt's gleich nach den 14 Uhr News. Immer die besten neuen Hits.
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0: 12 Grad aktuell in Meitingen, 11 Grad sind es in Augsburg-Haunstetten. Und da regnet es, was runterkommt. Später soll es nachlassen und die Temperaturen auch die nächsten Tage immer auf diesem Niveau. Insgesamt weniger Regen die nächsten Tage, aber weiterhin sehr grau. 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
19: Schöffen entscheiden ja an unseren Gerichten mit und Bundesjustizministerin Hobig will verhindern, dass Rechtsextremisten so Gerichte unterwandern. Für die kommende Woche hat sie in der Welt am Sonntag einen Gesetzentwurf angekündigt. Ursula Winkler berichtet.
18: Eine juristische Ausbildung brauchen sie nicht. Trotzdem zählt ihre Stimme gleich viel wie die der Berufsrichter. Als Justizministerin Hubig die Reform ankündigte, sagte sie, es gebe Hinweise, dass sich zunehmend Kandidaten als Schöffen bewerben, die nicht mehr auf dem Boden der freiheitlich-demokratischen Grundordnung stünden. Gibt es Zweifel an der Verfassungstreue eines Bewerbers, soll das den Plänen nach künftig genauer geprüft werden, zum Beispiel über Social-Media-Profile.
19: Die Temperaturen lassen viele von uns ans Heizen denken. Angesichts drastisch gestiegener Preise für Heizöl fordern die Verbraucherzentralen Entlastungen von der Regierung. Verbandschefin Popp sagte der Rheinischen Post, dass eine warme Wohnung nicht zum Luxus werden dürfe. Gleichzeitig warnt sie vor Betrügern. Die machten sich die Situation nämlich zunutze und lockten mit vermeintlichen Heizölschnäppchen. Der Mann, der zwei Behördenmitarbeiter in der Oberpfalz bei einer Waffenkontrolle getötet haben soll, hat in den 80er Jahren eine Polizeiausbildung begonnen. Von der Polizei hieß es, dass er vor Ausbildungsende entlassen worden sei. Zu den Gründen wurde nichts bekannt. Der Mann soll in Berngau im Landkreis Neumark zwei Mitarbeitende erschossen haben. Die waren für eine Waffenkontrolle bei dem Jäger und Sportschützen vorbeigekommen. Max Verstappen hat im Red Bull das letzte Sprintrennen der Formel 1 gewonnen. Er verwies die Ferrari-Piloten Lewis Hamilton und Charles Leclerc auf die Plätze 2 und 3. Der Start in Singapur war wegen heftiger Schauer um 30 Minuten verschoben worden.
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0: Es ist 14.01 Uhr, bei uns immer die wichtigsten Verkehrsmeldungen zuerst. Auf der A7 Richtung Ulm stockt der Verkehr schon vor dem Grenztunnel wegen Blockabfertigung plus 10 Minuten. So lang steht er auch zwischen Altenstadt und dem Dreieck Hittistetten. A96 Richtung München zwischen Stetten und Mindelheim Stau nach einem Unfall, 2 Kilometer und zwar 10 Minuten Wartezeit für euch. Eine Viertelstunde ist weg auf der B2 und B17 Donauwörth Richtung Landsberg zwischen Gersthofen Nord und Gabelsberger Straße, 4 Kilometer. Das ist die Baustelle und FCA-Spiel. Keine gute Kombination. So lange steht hier eine Viertelstunde. Es gibt Ausweichverkehr durch den B2-B17 Stau im Stadtgebiet Augsburg, zum Beispiel auf der Donauwörther Straße. Aber staut sich außerdem auf der Friedberger und der Bürgermeister Ulrich Straße. Und ganz krass auch heute auf der Amager-Serki-Allee Richtung Hornstetten und am oberen Graben. Überall müsst ihr mit zwischen 8 und 14 Minuten mehr Zeit einplanen. Die neuesten Blitzer stehen in Altenmünster von Zusmarshausen kommend. Dann in Kempten auf dem Heusring in Fahrt Richtung B19 und auch in Großkötz von Kleinkötz kommend.
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0: Na, was will man bei so einem Wetter auch machen? Man beschäftigt sich irgendwo drinnen, in der City-Galerie zum Beispiel. Da ist heute wieder richtig viel los, geht mal vorbei. Oder so halb drinnen, ist eigentlich doch eher draußen, wenn FCA ist. Heute gegen den FC Bayern, da sind natürlich viele vor Ort. Wer nicht vor Ort sein kann, ist bei uns richtig. Um 15.30 Uhr übertragen wir das Spiel in Ausschnitten.
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0: Und jetzt Another und 54 Ultra Talk to You. Ich bin Chris, wünsche euch ein schönes Wochenende mit Radio Fantasy und immer die besten neuen Hits.

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7: 12 Grad messen wir in Nördlingen am Daniel und 11 Grad sind es in Odelzhausen. Das ist heute eine sehr nasse Angelegenheit, wobei man so ein bisschen den Eindruck hat, dass der Regen weniger wird. Es macht aber trotzdem viel aus, weil der Wind ihn so herpeitscht, da denkt man, es regnet immer noch gleich viel. Aber die Regenmenge wird weniger und später bleibt es dann auch mal trocken. Die nächsten Tage insgesamt weniger Regen, aber die Temperaturen auf diesem Niveau, was wir haben.
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7: Wollt ihr nicht im Stau stehen? Dann meidet Augsburg, weil da ist jetzt gerade echt viel los. Auf der B17 staut sich der Verkehr von Donauwörther Straße bis Gabelsberger Straße in Fahrtrichtung Landsberg. Und von Landsberg kommen steht ihr ab Königsbrunn Nord bis zur Fußballarena. Denn es ist FCA-Spiel in einer Stunde. Wir übertragen es übrigens auch live in Ausschnitten. Aber solange steht ihr im Stau. Die Parkplätze an der WWK Arena gehen zur Neige und die Bürgermeister Ulrichstraße ist in beiden Richtungen Stau. Dann wollen auch viele den Stau umgehen oder zum Shoppen in die Innenstadt. Es staut sich auf der Donauwörther und Friedberger Straße stadteinwärts und am oberen Graben und der Jakoberwallstraße in Fahrtrichtung Citygalerie. Auf der Amagasaki Allee steht hier in Fahrtrichtung Hauenstetten von der Anton-Furker-Brücke bis zum Tunnel nach der Citygalerie rund 10 Minuten im Stau. Dann auf der A7 Richtung Füssen steht hier zwischen Illertissen und Altenstadt rund 20 Minuten und in der Gegenrichtung vor dem Dreieck Hittistetten nochmal 15 Minuten. Die neuesten Blitzer stehen aktuell in Altenmünster von Zusmarshausen kommend und in Großkötz von Kleinkötz kommend.
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1: Alle Farben und May Stevens. Same old sky.
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0: ist am Apparat, hallo?
1: Hallo, hier ist die Anais, ich komme aus Augsburg.
2: Wo drückt denn der Schuh?
1: Und zwar habe ich mich letztens richtig arg mit einer Freundin gestritten. Ja, wir sind einfach schon richtig, richtig lang befreundet. Ich habe schon gemerkt, dass wir uns in der letzten Zeit ein bisschen auseinandergelebt haben. Ich weiß jetzt nicht mehr so genau, was ich machen soll, weil sie mir halt eigentlich schon ja eine wichtige Person ist.
2: Ich sag dir ehrlich, so simpel, mach einfach eine Pro- und Kontraliste. Schreib mal auf, was geht ab, schreib mal drauf so, hey, was hält mich an der Freundschaft oder was hält mich nicht? Weißt du was, wir machen jetzt einfach mal so eine Liste. So ein Pro wäre jetzt geil und dann vielleicht noch ein Kontra für die Maus.
1: Okay. Also sie ist auf jeden Fall sehr lustig.
2: Okay, das ist schon mal ein geiler Grund, weil lustig ist echt die kleine Schwester von Scheiße, sag ich dir jetzt mal in dem Fall. Du, was fällt denn dir in Kontra ein?
1: Sie ist halt einfach hinter meinem Rücken, erzählt sie oft Sachen, die überhaupt gar nicht stimmen.
2: Okay, das ist krass. Da würde ich nur eins sagen, Schatz, der Beach ist sowas von closed. Wenn ich das jetzt höre, sag ich dir jetzt mal offen und ehrlich, der Beach wird auch nie wieder aufmachen. Also wenn ich sowas über meine Freundin hören würde, da würde ich sagen, skip die Maus. Wirklich, schmeiß sie über Bord, es bringt gar nichts. Du hast doch nicht noch irgendjemanden im Repertoire, wo du sagst, okay, die hat auch Best Friends Potential.
1: Doch.
2: Ja.
1: Da gibt es schon auch andere. Ist auf jeden Fall Potenzial da.
2: Schau, dann ist der Lack schon eingetütet.

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1: Ich weiß nicht, Anfang der 2000er war einfach noch mehr Rock. Müssen wir wieder ausgraben. Kings of Leon, Use Somebody, jetzt auf Radio Fantasy. Echt geile Nummer.

0: entweder Superpower oder mal was Gechilltes. So ist nicht nur das Wochenende, sondern auch die Mucke hier auf Radio Fantasy. The Bowser Magnetic, gleich bei uns. Immer die besten neuen Hits für euren Samstagnachmittag. Und nicht vergessen, FCA ist heute auch noch.
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9: Es wird 15 Uhr.
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9: 12 Grad aktuell in Meitingen, 11 Grad sind es in Augsburg-Haunstetten. Und der Regen lässt langsam nach, tatsächlich immer mehr Lücken am Himmel. Wir können die Sonne auch mal kurz sehen, dann geht sie unter und es gibt wieder mehr Wolken. Morgen auch Regen möglich, aber insgesamt nicht ganz so nass wie heute. Die Temperaturen bleiben so im 10 bis 15 Grad Bereich. Jetzt alles, was wichtig ist auf Radio Fantasy an diesem Samstagnachmittag um 15 Uhr mit Domi.
11: Ragebait ist das neue Jugendwort des Jahres 2026. Der Begriff ist bei einer Online-Abstimmung auf dem ersten Platz vor Peak und Crash Out gelandet. Das hat der Verlag Pons Langenscheid mitgeteilt. Ronny Thorau berichtet.
12: Rund 1 Million Jugendliche zwischen 11 und 20 Jahren haben laut Verlag mitgevotet. Der Sieger aus den letzten drei Kandidaten, Ragebait, bekam 36,5% der Stimmen. Wörtlich übersetzt heißt Ragebait etwa Wutköder. Gemeint sind Äußerungen oder Handlungen, die absichtlich aufregen und wütend machen sollen. Etwa provozierende Thesen oder falsche Behauptungen.
11: Die Bundesregierung will trotz einer Vereinbarung zwischen US-Präsident Trump und Kreml-Chef Putin über Diesellieferungen an den Russland-Sanktionen festhalten. Das sagte Regierungssprecher Cornelius in Berlin. Gemeinsam mit den europäischen Partnern arbeitet Deutschland an weiteren Sanktionen. Auch die Unterstützung für die Ukraine werde fortgesetzt, heißt es. Bundesjustizministerin Hubig will Extremisten den Zugang zum Schöffenamt erschweren. Auch ehrenamtliche Richter müssten für die Demokratie eintreten, sagte sie der Welt am Sonntag. Der Gesetzentwurf soll außerdem Menschen ausschließen, die wegen einer vorsätzlichen Straftat zu mehr als 90 Tagessätzen oder einer Freiheitsstrafe verurteilt wurden. Zweifel an der Verfassungstreue von Bewerbern sollen überprüft werden. Bayerns Gesundheitsministerin Gerlach fordert einen offeneren Umgang mit psychischen Erkrankungen. Betroffene sollten ohne Angst vor Vorurteilen Hilfe suchen können, sagte sie zum Welttag der psychischen Gesundheit. In Bayern sind kostenlose Krisendienste rund um die Uhr telefonisch erreichbar. Außerdem fördert der Freistaat Hilfsangebote für Angehörige von Menschen in psychischen Krisen.
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9: Bei uns immer die wichtigsten Verkehrsmeldungen zuerst. Vollsperre auf der A7 Richtung Füssen. Zwischen Altenstadt und Dettingen. Feuerwehreinsatz davor. 4 Kilometer Stau ab Illertissen. Und rund 20 Minuten Zeitverlust. Bitte nehmt die Umleitungen U10 und U12 bis Dettingen. Und weicht so aus. Auf der B17 Richtung Landsberg stockt der Verkehr immer noch wegen des Fußballspiels vor der WWK-Arena, aber jetzt nur noch geringfügiger Stau, auch von Süden kommend. Im Stadtgebiet Augsburg stockt der Verkehr vor allem auf der Ermagasaki-Allee in Fahrt Richtung City-Galerie und auch am oberen Graben in Richtung City-Galerie. Rechnet mit bis zu 10 Minuten Zeitverlust hier. Die neuesten Blitzer stehen in Augsburg-Hauenstetten auf der Postillionstraße Richtung Inninger Straße, B300, Diedorf Richtung Augsburg, am Sandberg, beim Bismarckturm im 80er-Bereich und in Großkötz, wenn ihr von Kleinkötz reinrauscht.
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9: In der ersten Fußball-Bundesliga gibt es heute Nachmittag folgende Spiele. Mainz spielt gegen Leverkusen, Hoffenheim gegen den HSV, Union Berlin gegen Elversberg, der SC Paderborn gegen Stuttgart, alles um 15.30 Uhr. Und da gibt es noch ein Spiel, das ist definitiv das Topspiel. Der FC Bayern ist heute zu Gast in der WWK Arena beim FC Augsburg. Wir sind für euch dabei ab 15.30 Uhr hier auf Radio Fantasy.

0: In gut 22 Minuten geht's los. Dann findet wieder das Kracherspiel in der WWK Arena statt. In der ersten Fußball-Bundesliga heißt es FCA gegen FCB. Der große FC Bayern München tritt gegen unseren FC Augsburg an. Und da sind schon ein paar Spieler, die heute nicht von Anfang an spielen, auf beiden Seiten, die ein bisschen überraschend sind. Nathaniel Brown zum Beispiel beim FC Bayern und Serge Gnabry, die noch nicht direkt aufgestellt wurden, so wie bei den Augsburgern Jeffrey Hovelow und Michael Gregoritsch, die nicht von Anfang an spielen. Die Aufstellung des FC Augsburg von heute. Finn Dahmen im Tor, davor Juma Bah, Matisma und Brackelmann im zentralen Mittelfeld, Senko und Rieder, sowie außen Jung-Woo und Hennes Behrens und vorne Robin Fellhauer, Ibrahimovic und Rodrigo Ribeiro. Bei den Bayern steht im Tor Neuer, davor Davies, Tah, Upamecano und Stanisic, dann Havar Pavlovic, Kimmich, Diaz, Saibari und Olise und ganz vorne Harry Kane, Anstoß 15.30 Uhr. Wir übertragen für euch live in Ausschnitten.
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Wochenende. Gleich um 15.30 Uhr geht's los. Wir sind für euch live dabei. Beim FCA gegen den FCB. Immer live in Ausschnitten in der Radio Fantasy FCA Show. Und hier ist Martin Garrix mit Ed Sheeran jetzt für euch. Repeated. Außerdem gleich Burna Boy, Change Your Mind. 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
13: 12 Grad messen wir in Nördlingen am Daniel und 11 Grad sind es in Odelzhausen. Da kommt doch echt die Sonne raus. Ich habe es nicht für möglich gehalten. Das sah ja so trostlos aus. Den Regen, ja, den braucht man schon irgendwie. Aber ich ehrlich gesagt nicht. Und mir ist das Wetter lieber. Und das bleibt jetzt auch heute so. In der Nacht haben wir Temperaturen im einstelligen Bereich. Und morgen, so wie heute, nur ohne den anfänglichen Regen. Er kann zwischendrin dann mal rauskommen. Also Sonne und Regen. Kurze Regenschauer im Wechsel. Damit kommen wir klar.
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13: 15.29 Uhr. Bei uns über die wichtigsten Verkehrsmeldungen zuerst. Auf der A7 Richtung Füssen ist die Sperre aufgehoben zwischen Altenstadt und Dettingen. Die Feuerwehr ist aber noch im Einsatz und die Polizei. Deswegen bitte weiterhin eine Rettungsgasse zwischen der linken und der rechten Spur bilden und dauerhaft geöffnet lassen. Es ist nur eine Spur bisher frei, über die ihr an der Unfallstelle vorbeigequetscht werdet. Also könnt ihr weiterhin über die U10 und U12 ab Illertissen ausweichen. Ansonsten steht ihr rund 6 Kilometer im Stau für 25 Minuten. Der Verkehr ansonsten hat sich weitestgehend beruhigt. Zum Beispiel in Augsburg auf der B17 wieder alles entspannt. In Augsburg noch relativ viel los. Auf den Zufahrtsstraßen zur City-Galerie. Seid ihr eigentlich alle schon am Weihnachtsshoppen oder was? Also ich bin da heute nicht. Und ich werde wahrscheinlich auch erst am letzten Wochenende shoppen. Wie immer halt. Ganz schlecht eigentlich. Also viel Spaß. Die neuesten Blitzer. Augsburg, Haunstetten, Postillonstraße Richtung Inningerstraße. In Unterschöneberg auf der Ortsdurchfahrt von Zosmarshausen kommend. Und in Kempten am Heusring Richtung Hauptbahnhof.
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13: Es ist 15.30 Uhr, jetzt ist losgegangen beim Spiel FC Augsburg gegen den FC Bayern oder in diesen Minuten geht's los. Wie es ausschaut, hören wir gleich von unserem Radio-Fantasy-Sportreporter Titus Fischer. Ich bin Chris und habe bis dahin Miley Cyrus für euch.
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0: in der FCA-Show gilt ja, sobald ein Tor fällt, sind wir für euch dabei. Und ihr werdet es nicht glauben, das Spiel ist gerade losgegangen und schon gibt es ein Tor. Radio Fantasy Sportreporter Titus Fischer.
1: Machen Sie den Führungstreffer, das 1:0 und das, obwohl Sie gar nicht mal Anstoß hatten. Die Bayern haben Anstoß, spielen den Ball zurück auf Manuel Neuer und dann rennt einer Vollgas durch, Robin Fellhauer läuft auf Neuer zu, klaut ihm die Kugel und hat dann einen 40-Meter-Sprint auf das leere Tor vor sich und haut die Kugel in den Kasten. Augsburg führt gegen die Bayern, 1:0.
0: Das ist doch der Wahnsinn, oder? Also so kann es losgehen. Das ist mal geil. Und wir sind, sobald wieder was passiert, live für euch am Start. Und wenn nichts passiert, dann auch alle paar Songs. Und weil Miley Cyrus jetzt so unschön abgebrochen wurde, spielen wir Bass Persuades gleich nochmal von ganz vorne.
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0: Markus Fischer ist für uns in der WWK Arena.
1: Immer noch einzeln in der stimmungsvollen WWK Arena für die Augsburger durch das dritte Saisontor von Robin Fellhauer schon. Und das er erst heute an Spieltag Nummer 5. Augsburg den Ball nach vorne geschlagen. Da versucht Ribeiro, der heute den Vorzug vor Gregoritsch bekommen hat, den Ball erstmal abzulegen auf Massengo. Massengo nochmal zurück auf Ribeiro. Ribeiro gegen Tah, verfolgt von Tah. Kann er Fellhauer durchstecken? Fellhauer in die Mitte und dann ist Kimmich da. Klärt, es bleibt beim 1-0 für Augsburg.
0: Danke dir, Titus. Wir sind wieder live am Start, sobald was passiert.
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0: In der ersten Fußball-Bundesliga laufen heute ein paar Spiele, bei denen auch schon ein paar Tore gefallen sind. Und zwar führt Leverkusen 2:0 gegen Mainz. Ansonsten haben wir torlose Spiele zwischen Hoffenheim und Hamburg, zwischen Union und Elversberg und Paderborn-Stuttgart. Dafür ist ein Tor beim FC Augsburg gegen die Bayern gefallen, und zwar sehr früh. Radio Fantasy-Sportreporter Titus Fischer.
2: 10 Sekunden waren es, da hat Fellhauer den Ball in den leeren Kasten geschossen, weil Neuer den Ball gegen Fellhauer verloren hat. Die Bayern kommen, hat eine Chance über Kane, aber da war die Torgefahr doch nicht so groß. Jetzt haben wir wieder Kane da, Kane wird gestoppt von Masenko, Pavlovic drüber gespielt. Olise schießt da! Der Arm ist unten, hält den Ball fest, Nachschuss könnte kommen. Bayern will aber lieber die Ecke als den Nachschuss. Augsburg führt 1:0 nach einer knappen Viertelstunde.
0: Da rumpelt's und bumpelt's im Stadion. Wir sind wieder live am Start, sobald was passiert.
1: 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Ja, normalerweise spielen wir die neuen Hits auf Radio Fantasy, aber jeden Tag, immer um 15:45, der Throwback-Hit der Stunde.
0: Keiner rappt schneller als er, das hat er mal über sich selber behauptet. Ich weiß nicht, ob er es mit Eminem ausgemacht hat, der kann es auch recht schnell. Macklemore, einfach super cool, mit Ryan Lewis, damals der Riesenhit. Can't Hold Us, jetzt der Radio Fantasy Throwback-Hit der Stunde.

Das war der Throwback-Hit der Stunde. 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
1: Samstagnachmittag, Fußball. Der FC Augsburg spielt zu Hause gegen den FC Bayern und führt 1:0. Radio Fantasy Sportreporter Titus Fischer.
2: Ist nicht mal unverdient. Klar haben die Bayern mehr Ballbesitz, aber Augsburg hat einfach das Tor gemacht und hatten auch sonst noch eine Möglichkeit. Aber da war dann ein Kimmich im letzten Moment da, der den Querball von Ibrahimovic klären konnte zur Ecke. Der hat nichts eingebracht, weil Fellhauer den Ball in den Kasten geschlagen hat. Jetzt wieder Süle in der eigenen Abwehr, spielt auf Damen zurück, haut die Kugel raus. Bayern zurück in Augsburg. Augsburg führt 1:0, 21. Minute läuft.
1: Und sobald was passiert, sind wir live für euch am Start.
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1: Erste Fußball-Bundesliga, der FC Augsburg führt 1-0 gegen die Bayern. Radio Fantasy-Sportreporter Titus Fischer.
2: It feels so good. Ja, das stimmt, denn die Augsburger sind 1-0 vorne durch das Frühtor von Fellhauer. Und dieser Spielstand hat jetzt immer noch Bestand nach 27 Minuten. Ist ein Bayern-Spiel zu Boden gegangen, steht aber jetzt wieder, kann gleich weitergehen. Oli Sievers. Und damit muss man ganz klar sagen, Augsburg hat in der Defensive bislang ganz klar die Oberhand und deshalb führen sie mit 1-0.
1: Nach 10 Sekunden, das finde ich schon wahnsinnig bemerkenswert. Sobald was passiert, sind wir für euch am Start.
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1: Die weiteren Zwischenstände: Hoffenheim, Hamburg 0-1, Mainz, Leverkusen 0-2, Union Elversberg 0-0 und Paderborn, Stuttgart auch 0-2.

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8: 12 Grad sind es in Augsburg im Lechviertel, 11 Grad messen wir in Friedberg. Und da ist die Sonne schön rausgekommen, die Regenschauer verziehen sich, ein paar können noch rumhängen. In der Nacht einstellige Tiefstwerte, morgen ungefähr so warm wie heute, aber mehr Sonnenanteil, nur Regen ist nicht ganz ausgeschlossen. Radio Fantasy, jetzt alles, was wichtig ist, an diesem Samstagnachmittag um 16 Uhr mit Domi.
10: Ragebait ist das Jugendwort des Jahres 2026. Gemeint sind Aussagen oder Aktionen, die Menschen absichtlich aufregen sollen. Zum Beispiel provokante Thesen oder falsche Behauptungen. Laut Pons Langenscheid beteiligten sich rund 1 Million Jugendliche an der Online-Abstimmung. Ragebait gewann mit 36,5% der Stimmen vor Peak oder Crashout. Führende Ökonomen haben erneut eine Reform der Erbschaftssteuer gefordert. Konkret sagte etwa IFO-Chef Fuß der Welt am Sonntag, eine Reform sollte etwa Ausnahmen für Betriebsvermögen und selbstgenutzte Immobilien abschaffen, sowie Stundungsregeln vorsehen, also Zahlungen erst später. Vor dem Bundesverfassungsgericht wird kommende Woche über die Erbschaftssteuer verhandelt. Es geht unter anderem darum, ob Firmenerben übermäßig bevorteilt werden. In Mecklenburg-Vorpommern haben jetzt auch die Grünen Koalitionsverhandlungen mit SPD und Linken zugestimmt. Gespräche sollen am Montag beginnen. Gemeinsam hätten die drei Parteien eine Mehrheit im Landtag, obwohl die AfD bei der Wahl stärkste Kraft wurde. Bei einer Einigung wären die Grünen zum ersten Mal an einer Landesregierung in Schwerin beteiligt. Die Bauindustrie warnt vor einem weiteren Rückgang von Wohnungen. Die Energiepreise hätten das Bauen so teuer gemacht, dass sich Neubauen oft nicht mehr lohne, hat Baupräsident Demo der Neuen Osnabrücker Zeitung gesagt. Er geht davon aus, dass in diesem Jahr insgesamt nicht mal 200.000 neue Wohnungen fertig werden und fordert von der Politik Darlehen mit günstigen Zinsen.
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8: Es ist 16.02 Uhr. Bei uns immer die wichtigsten Verkehrsmeldungen zuerst. Auf der A7 Richtung Füssen 6 Kilometer Stau zwischen Illertissen und Dettingen. Die Sperre kurz nach Altenstadt wegen des Feuerwehreinsatzes ist aufgehoben, aber es ist nach wie vor nur eine Spur frei. Deswegen empfehlen wir euch, über U10 und U12 von Illertissen bis Dettingen auszuweichen. Sonst steht ihr 37 Minuten im Stau. A8 in Richtung München. Vorsicht, bei Adelsried steht ein Pannenauto im Kurvenbereich. In der Augsburger Innenstadt staut sich's auf allen Zufahrtsstrecken in Richtung Citygalerie. Ich habe keine Ahnung, ob ihr schon bei Weihnachtsshopping seid, aber das finde ich ein bisschen früh. Aber naja, habt viel Spaß. Die neuesten Blitzer stehen in Augsburg-Hauenstetten auf der Postillonstraße Richtung Inningerstraße. B300, Diedorf Richtung Augsburg, am Sandsberg in Höhe Bismarckturm. In Gersthofen auf der Schubertstraße und in Donaumünster von Tapfheim kommend.
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8: In der ersten Fußball-Bundesliga gibt es aktuell folgende Zwischenstände. Hoffenheim-Hamburg 0-1, Mainz-Leverkusen 1-2, Union-Elversberg 0-0 und Paderborn-Stuttgart 0-1. Beim Spiel FC Augsburg gegen den FC Bayern München ist der FC Augsburg 1-0 in Führung gegangen. Und das schon Radio-Fantasy-Sportreporter Titus Fischer nach gefühlten 10 Sekunden. Das müsste doch irgendwie das schnellste Tor oder sowas gewesen sein, bestimmt.
11: Ja, ist denn heute schon Weihnachten, fragen sich die Augsburger Fans nach 8 Sekunden. Das ist die offizielle Stoppuhr gewesen. Nach 8 Sekunden das Tor. Jetzt wird die Chance zum 2-0. Knapp vergeben. Knapp vergeben. Aus 2 Meter bringt er es nicht, in den Ball über die Linie zu drücken. Der heute erstmals in der Startformation steht der 20-Jährige. Im Sommer von Man City gekommen. Bei dieser Ecke fast das 2-0. Aber dieses 1-0 von Fellhauer nach 8 Sekunden jetzt offiziell bestätigt. Das schnellste Tor in der Geschichte der Fußball-Bundesliga. Wir sind bei mehr als 19.000 Spielen und das heute war das Allerschnellste.
8: Die Augsburger sind die Schnellsten und jetzt hoffen wir, dass wir das 1-0 retten oder vielleicht sogar noch ein bisschen was draufsetzen. Wir bleiben für euch am Ball. Ich bin Chris und habe Nico Santos. Why don't you stay jetzt auf Radio Fantasy für euch.

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1: In der ersten Fußball-Bundesliga spielt Hoffenheim aktuell hinten gegen Hamburg mit 0:1, steht hinten sozusagen. Mainz-Leverkusen aktuell 1:2, dann Union gegen Elversberg 0:0 und Stuttgart führt 1:0 gegen Paderborn. Beim Spiel Augsburg gegen Bayern ist das schnellste Tor in der Geschichte der Bundesliga gefallen, nach 8 Sekunden. Seither führen wir 1:0. Radio Fantasy Sportreporter Titus Fischer weiß, was sich getan hat.
2: Sie stehen hinten bei der 1, die Augsburger, immer noch 1-0 die Führung. Jetzt gibt es Freistoß für den FCA, Masengo, 10 Meter, Hälfte der Bayern, Ball erstmal zurückgespielt auf den Mittelverteidiger Matzimmer, der spielt rüber auf die linke Seite. Augsburg lässt es gemütlich angehen und führt hier mit 1-0, 5 Minuten vor der Pause.
1: Und kurz vor der Pause sind wir nochmal für euch dran am Start.
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1: 1:0 Führung nach 8 Sekunden für den FC Augsburg in der ersten Fußball-Bundesliga gegen den FC Bayern. Die erste Spielhälfte kurz vor Schluss, Radio Fantasy Sportreporter Titus Fischer.
2: Immer noch dieses 1:0 hat bestehen, jetzt wo ein Drittel des Stadions sonnenüberflutet ist. Also über den FCA scheint auf jeden Fall die Sonne gegen die großen Bayern 1:0 in Führung zu liegen. Durch das Fellhauer Tor, das ist sensationell. Abschlag gibt es vom Kasten von Dahmen, der keine große Top-Parade bislang zeigen musste, weil die Bayern in die Pomade spielen. Und wenn sie mal den Ball haben, versuchen sie manchmal eine Einzelaktion wie zuvor von Diaz. Aber der kann sie nicht durchsetzen. Jetzt weiter Ball am Flügel vom Franzosen von Olysee, aber... Dahmen macht das besser als Neuer. Der läuft raus und klärt die Situation. Nicht so wie Neuer, als er den Ball nach dem Anschluss stoppen wollte und Fellhauer ihm die Kugel geklaut hat und dann in den leeren Kasten reingeschossen hat. 4 Minuten Nachspielzeit haben wir. Machen nochmal kurz Musik und sind dann zurück.
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0: 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Gute Nachrichten für die A7 Richtung Füssen. Zwischen Illertissen und Dettingen ist die Unfallstelle geräumt. Der Stau löst sich langsam auf. Gute Fahrt.
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0: Kurz vor Schluss der ersten Spielhälfte, FCA gegen FC Bayern. Erste Fußball-Bundesliga mit Radio Fantasy Sportreporter Titus Fischer.
2: Spielstand 1 und Davis hat den Ball rübergelegt auf Kimmich. Kimmich zentrale Position rüber auf die rechte Seite auf Upamecano, der gegen Ribeiro jetzt spielt. Wartet, hat keinen Anspiel kann. Muss nochmal zurückspielen auf Pavlovic. Pavlovic dann links rüber auf den Flügel. Dort ist jetzt Diaz im 1-1 gegen Sühl, versucht ihn auszuspielen, dann kommt der zweite dazu, das ist Fellhauer, der Torschütze, Ball kommt durch zu Davis, Davis auf Pavlovic, könnte schießen, Pavlovic hebt den Ball rein, Möglichkeit für Kane und Latte! Kane an die Latte, nachdem Pavlovic den Ball durchsteckt und Kane knallt das Ding an die Latte, da wäre der abgeschlagen gewesen und Kane guckt in den Himmel und sagt, das gibt's doch gar nicht, oh mein Gott! 1-0 für die Augsburger steht's. Es ist Pause in der WWK Arena und die Augsburger Abwehr mit Brackelmann, mit Matzmann, mit Bar, mit drei Riesenkerls, alle 1,93 lang. Und das war jetzt die erste gute Chance für die Bayern. Und man muss auch sagen, in der Offensive bei Augsburg viel gewechselt. Ribeiro spielt für Gregoritsch, Ibrahimovic spielt für Kömür. Also Augsburg mit vielen, vielen neuen Spielern im Vergleich zum letzten Spiel, dass sie vor der Pause in Bremen 2-3 verloren haben. Aber sie führen hier verdient zur Halbzeit durch das schnellste Tor der Geschichte der Fußball-Bundesliga von Fellhauer mit 1-0.
0: Ich muss ganz ehrlich sagen, auch wenn man kein Fußballfan ist, ich höre Titus einfach wahnsinnig gern zu. Ich weiß nicht, ob es euch auch ähnlich geht, muss immer ein bisschen schmunzeln. Und gerade wenn der Spielstand auch noch so schön ist, dann umso mehr. Der FC Augsburg führt mit dem schnellsten Tor der Bundesliga-Geschichte nach 8 Sekunden 1-0 gegen die Bayern. Die weiteren kurz vor Pause Zwischenstände. Hoffenheim-Hamburg 1-1. Mainz gegen Leverkusen 2-2. Union Berlin gegen den SV Elversberg torlos 0-0. Und Paderborn gegen Stuttgart 0-1. In der zweiten Spielhälfte sind wir wieder live für euch am Start.
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15: 12 Grad messen wir aktuell in Ichenhausen an der ehemaligen Synagoge und 13 Grad sind es aktuell in Handzell. Es gibt ein paar Wolken und Sonne, das sieht richtig toll aus. Regenschauer ziehen ein paar wenige noch durch, viel weniger als wir heute schon hatten. Es reicht nämlich auch langsam, aber gerade im Unterallgäu, da hängt es noch so ein bisschen. Ja. Soll sich dann verziehen, morgen kommt dann Sonne, Wolken und Regenschauer im ständigen Wechsel und es ist auch noch ziemlich windig.
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15: Es ist 16.30 Uhr. Bei uns immer die wichtigsten Verkehrsmeldungen zuerst. Auf der A7 Richtung Füssen ist die Unfallstelle geräumt zwischen Altenstadt und Dettingen. Ihr habt hier wieder freie Fahrt. Der letzte Meter Stau löst sich gerade auf. Neuer Unfall dagegen auf der A8 in Richtung Stuttgart zwischen Burgau und Günzburg. Bitte Obacht geben hier. In Augsburg gibt es auf den Zufahrtsstraßen zur City-Galerie Stop and Go mit bis zu 5 Minuten Zeitverlust. Und hier sind die neuesten Blitzer. In Kempten am Heusring Richtung Hauptbahnhof, in Donaumünster auf der Ortsdurchfahrt von Tapfheim kommend und in Gersthofen auf der Schubertstraße in beiden Richtungen.
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0: ersten Fußball-Bundesliga führt der FC Augsburg nach 8 Sekunden mit dem schnellsten Tor der Bundesliga-Geschichte gegen den FC Bayern. Aber jetzt dreht sich wohl das Spiel, Radio-Fantasy-Sportreporter Titus Fischer.
1: Jetzt dreht's, Remy. 1-1, das Tor für die Bayern durch Diaz. Nachdem Masengo Ken gefoult hatte, der Freistoß reinkam, Masengo klären konnte, kommt der Flankenball über die rechte Seite, reingeschlagen von Saibari. Und dann ist es der Mann aus Südamerika, der aus der Luft querstehend die Kugel an Damen vorbeibringt. Damen muss den eigentlich halten, trifft den Ball, sensationell technisch. Damen ist mit dem rechten Handschuh noch dran, aber dann flutscht in die Kugel durch. Es steht 1-1.
0: Danke dir, Titus. Sobald was passiert, sind wir wieder live für euch am Start.
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0: wirklich gecheckt, das Tor der Bayern, das sie gerade gegen Augsburg geschossen haben.
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0: Videoschiri-Zeit in der ersten Fußball-Bundesliga beim Spiel FC Augsburg gegen die Bayern. Die Bayern haben gerade den 1:1-Ausgleich erzielt und Radio Fantasy-Sportreporter Titus Fischer hat jetzt, glaube ich, eine Entscheidung.
2: Ja, das Tor hat nicht gezählt, das zuvor Diaz geschossen hatte, aber jetzt, eine Minute später, schießt Saibari das 1:1. Also Spielstand jetzt nach 56 Minuten, Augsburg-Bayern 1:1. Saibari macht den Ausgleich für die Münchner.
0: Also Tor durch Abseits zurückgenommen, weiteres Tor gefallen, jetzt 1:1 Augsburg gegen die Bayern.
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0: Eine Frau, die ich auch wahnsinnig gern mal live gesehen hätte. In München ist sie schon aufgetreten. Ich habe es leider nicht gesehen, aber Nelly von

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1: Was für ein Spiel in der ersten Fußball-Bundesliga. Der FC Augsburg schießt ein super frühes Tor, so früh wie kein anderes, und führt ganz lang. Jetzt haben die Bayern ein Tor erst im Abseits geschossen, das hat nicht gezählt. Jetzt kam aber doch der 1:1 Ausgleich. Wie schaut's jetzt aus? Radio Fantasy Sportreporter Titus Fischer.
2: Manuel Baum, der Trainer der Augsburger, wechselt jetzt, hat jetzt Anton Kade gebracht, der lange, lange Zeit verletzt war, ja auch einer für die Nationalmannschaft gewesen wäre, wenn diese Verletzung nicht dazwischen gekommen wäre. Sühl raus, der Koreaner, jetzt gibt es Freischuss für die Bayern. Kimmich, 25 Meter, halbrechte Position beim Spielstand von 1:1. Gregorin schwärmt sich auch auf, er wird gleich reinkommen. Jetzt kommt die Flanke rein, Kopferklärung von den Augsburgern. Zweite Chance der Bayern, wieder geklärt, es bleibt beim 1:1.
1: Da brauchen wir frische Kräfte, um auf ein 2:1 zu erhöhen. Ich freue mich und wir sind gleich wieder live für euch am Start.
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1: Tor in der ersten Fußball-Bundesliga beim Spiel Augsburg gegen Bayern. Radio Fantasy Sportreporter Titus Fischer für wen?
2: Die Augsburger führen wieder 2:1 für den FCA gegen den FCB. Was für ein Konter, eingeleitet über den Verteidiger, über Calvin Brackelmann auf der linken Seite, läuft er dann den Bayern-Spielern auf und davon. Und dann kommt die Kugel in der Mitte, kein Abseits, Neuer ist da, Neuer lässt prall und dann das Tor, fast so wie bei Eishockey, wenn der Torwart den Puck nicht festhält und dann der Mittelstürmer da ist und ihn reinhaut. Augsburg führt jetzt mit 2:1 gegen die Bayern, zum zweiten Mal die Führung und damit konnte man überhaupt nicht rechnen. Ribeiro ist der Torschütze.
1: Danke dir, Titus. Das gibt uns wieder Aufwind und leitet eine spannende letzte Viertelstunde, 20 Minuten ein.
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7: 12 Grad sind es in Augsburg im Lechviertel, 11 Grad messen wir in Friedberg. Es gibt vor allem im Raum Memmingen und im Unterallgäu sowie in Richtung Bodensee noch Schauer. Ansonsten zum Beispiel hier in Augsburg gerade viel Sonne rausgekommen, jetzt geht sie dann eh unter und in der Nacht noch letzte Schauer. Morgen dann erst Regen, dann Sonne, dann Wolken, alles ein bisschen gemischt um die 12 Grad und es bleibt dann wohl auch so. Radio Fantasy, jetzt alles, was wichtig ist an diesem Samstagnachmittag um 17 Uhr mit Dominik.
9: Bei Tests mit der KI von Anthropic, also die Firma hinter Claude, ist es zu unerwünschten Aktionen gekommen. Die Software veröffentlichte falsche Aussagen auf einer Polizei-Webseite und füllte eigenständig Online-Formulare aus. Getestet wurden sogenannte KI-Agenten, die im Auftrag von Nutzern selbstständig Aufgaben erledigen sollen. Der Vorfall reiht sich in eine Serie ähnlicher Pannen ein. Bundesjustizministerin Hubig will Extremisten den Zugang zum Schöffenamt erschweren. Auch ehrenamtliche Richter müssten für die Demokratie eintreten, sagte sie der Welt am Sonntag. Der Gesetzentwurf soll außerdem Menschen ausschließen, die wegen einer vorsätzlichen Straftat zu mehr als 90 Tagessätzen oder einer Freiheitsstrafe verurteilt wurden. Zweifel an der Verfassungstreue von Bewerbern sollen überprüft werden. Die Bundesregierung will trotz einer Vereinbarung zwischen US-Präsident Trump und Kreml-Chef Putin über Diesellieferungen an den Russland-Sanktionen festhalten. Das sagte Regierungssprecher Cornelius in Berlin. Gemeinsam mit den europäischen Partnern arbeitet Deutschland an weiteren Sanktionen. Auch die Unterstützung für die Ukraine werde fortgesetzt, heißt es. Ragebait ist das neue Jugendwort des Jahres 2026. Der Begriff ist bei einer Online-Abstimmung auf dem ersten Platz vor Peak und Crashout gelandet. Das hat der Verlag Pons Langenscheid mitgeteilt. Ronny Thorau berichtet.
10: Rund 1 Million Jugendliche zwischen 11 und 20 Jahren haben laut Verlag mitgevotet. Der Sieger aus den letzten drei Kandidaten, Ragebait, bekam 36,5% der Stimmen. Wörtlich übersetzt heißt Ragebait etwa Wutköder. Gemeint sind Äußerungen oder Handlungen, die absichtlich aufregen und wütend machen sollen. Etwa provozierende Thesen oder falsche Behauptungen.
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7: 17.03 bei uns über die wichtigsten Verkehrsmeldungen zuerst. Auf der A96 in Richtung München hat es zwischen Bad Wörishofen und Buchloe West gekracht. Vorsicht, hier sind Leute auf der Straße. Ansonsten läuft's. Gute Fahrt. Die neuesten Blitzer stehen in Großkötz auf der Ortsdurchfahrt von Kleinkötz kommend, in Unterschöneberg auf der Ortsdurchfahrt von Zursmarshausen kommend, in Kempten am Heusring Richtung Hauptbahnhof und auf der B300 Diedorf Richtung Augsburg am Sandberg beim Bismarckturm der 80er Bereich.
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7: In der ersten Fußball-Bundesliga gibt es folgende Zwischenstände. Hoffenheim führt 2:1 gegen Hamburg. Mainz liegt 2:4 hinten gegen Leverkusen. Noch keine Tore zwischen Union Berlin und dem SV Elversberg. Und zwischen Paderborn und Stuttgart steht es 0:1. Der FC Augsburg führt mit 2:1 gegen die Bayern. Oder hat sich jetzt wieder etwas getan? Radio Fantasy Sportreporter Titus Fischer.
0: 2:1 Führung bleibt. Tor von Gnabry wurde aberkannt wegen Abseits. Kane auf Gnabry. Gnabry eingewechselt bei den Bayern. Genauso wie Brown. Aber Augsburg führt. Eine Viertelstunde vor dem Ende.
7: Danke dir, Titus. Sobald wieder was passiert, sind wir für euch am Start.
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7: Ich bin Chris, wünsche euch ein schönes Wochenende.

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1: In der ersten Fußball-Bundesliga führt der FC Augsburg knapp mit 2:1 gegen die Bayern. Aber es scheint sich wieder was zu tun. Radio Fantasy-Sportreporter Titus Fischer.
2: Kane auf Brown und Brown ins Tor. 2:2. Die Bayern haben ausgeglichen. Wir haben noch 10 Minuten zu spielen.
1: Wir sind dann auch wieder live für euch am Start in der Schlussphase gleich hier auf Radio Fantasy. 2:2 also zwischen Augsburg und Bayern.
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1: In der ersten Fußball-Bundesliga läuft der Samstagnachmittag und es gibt folgende Kurzverschluss-Zwischenstände. Hoffenheim und Hamburg aktuell unentschieden mit 2:2. Mainz liegt mit 2:4 hinten bei Leverkusen. Zwischen Union und Elversberg ist jetzt auch ein Tor gefallen. Union Berlin führt jetzt mit 1:0. Und Paderborn liegt 0:2 hinten gegen den VfB Stuttgart. Beim Spiel des FC Augsburg gegen die Bayern gab es das schnellste Tor der Bundesliga-Geschichte für den FCA nach 8 Sekunden. Lange lagen wir in Führung, die Bayern gleichen aus, die Augsburger wieder in Führung und jetzt sind es aktuell sind wir bei 2:2. Radio Fantasy Sportreporter Titus Fischer mit der Schlussphase.
2: Wir sind in der Nachspielzeit. Kimmich hat den Ball. Kimmich will mit rechts schießen, flankt den Ball rüber auf die rechte Seite. Lennart Karl eingewechselt. Er bietet zum Tänzchen gegen Behrens, dem neuen Nationalspieler. Ball zu Mitte geben. Jetzt kommt der Schuss aus der Distanz. Titscht auf und dann ist der Torwart da. Dann ist Dahmen da. Beim Schuss von Tom Bischoff auch er eingewechselt worden bei den Bayern. Bischoff, Gnabry, Brown und Karl eingewechselt bei den Bayern. Brown hat das 2:2 gemacht in der 80. Spielminute, als Kane den Ball zur Mitte gab und Brown die Kugel über die Linie drückte. 2 Minuten später, gleiche Situation wieder, diesmal Gnabry. Gnabry schießt den Ball an den Pfosten. Dann trudelt der Ball vom Pfosten auf den am Boden liegenden Gnabry zurück, aber der hat nicht richtig Schwung drauf, kann dem Ball nicht richtig Tempo geben. Und dann kommt ein Schützchen auf Dahmen, der war wieder da und kann diesen Ball festhalten. Das früheste Tor der Bundesliga-Geschichte, 8,5 Sekunden, Fellhauer mit der Führung für Augsburg. Dann das 1:1 durch Saibari nach Kane-Vorlage in der 55. Der Konter von Ribeiro, nachdem Brackelmann links davon gelaufen war, geschossen hatte, neuer den Ball prallen lässt und Ribeiro über die Linie drückt zum 2:1, das war die 65. Und dann Brown eben mit dem geschilderten 2:2, die Beine kommt über links, bringt den Ball zu Mitte, Davies! Geklärt von Matsima, nächste Chance, wieder die Bayern mit Gnabry abgelegt, Schuss kommt, Olise! Und dann ist Dahmen da, hält den Ball fest, man muss auch noch ergänzen, die Bayern haben 3 Abseitstore geschossen. Zunächst vermeintlich Diaz zum vermeintlichen 1:1, dann Gnabry zum vermeintlichen 2:2 und dann nochmal Diaz zum auch vermeintlichen 2:2. Also 3 Abseitstore, 4 reguläre Tore, das schnellste Tor in der Geschichte der Fußball-Bundesliga und jetzt 6 Minuten Nachspielzeit. Also nochmal kurz Zeit für Musik und dann gibt es die letzten Sekunden.
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0: 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In der ersten Fußball-Bundesliga spielt Hoffenheim aktuell 2:2 gegen Hamburg, Mainz-Leverkusen 3:4, Union gegen Elversberg ist schon aus, 1:0 und Paderborn-Stuttgart 0:2 ist auch schon aus. Die anderen Spiele laufen noch, ebenso wie Augsburg-Bayern. Radio Fantasy Sportreporter Titus Fischer.
1: Kade mit dem Schuss, aber Neuer ist unten. Neuer hält den Ball fest, bleibt beim 2:2. Manuel Neuer. Wohl heute zum letzten Mal hier in der WBK Arena. Außer man weiß nicht, vielleicht treffen sie ja nochmal im DFB-Pokal aufeinander. Aber ansonsten ist das heute die Abschiedsvorstellung von Manuel Neuer, der hier nach 8 Sekunden den Ball verloren hat gegen Fellhauer. Bayern hat den Anstoß, Ball zurückgespielt auf Neuer. Neuer hat den Ball verloren gegen Fellhauer und der alleine aufs Tor zugegangen, das 1:0 gemacht. Wir sind letzte Minute Nachspielzeit jetzt drinnen. Kopfball, Klärung von KD, gibt wieder Ecke für die Bayern. Gibt wieder Ecke für die Bayern. Das darf wieder Michael Olise machen. Der Franzose hat sich den Ball zurechtgelegt. Kimmich ist mit dabei. Die beiden draußen bei der Eckfahne. Kurz ausgeführt. Kimmich wartet. Kimmich nochmal auf Michael Olise. 9. Ecke für die Bayern zurückgelegt. Auf Brown. Brown legt ab. Zentrale Position. Was macht Davis? Davis geht nach links ins 16 rein. Davis bitte zum Tenz geht. Immer noch Davis. Flankball zur Mittelmöglichkeit für die Bayern. Gnabry. Latte. Abseits. Abseits. Die Fahne ist längst oben. Oh, der Referee und der Schiedsrichterassistent haben sofort auf Abseits entschieden. Kein Tor und Gregoritsch und Damen jubeln. Sie klatschen sich ab, sagen, Mensch, der war wieder nicht drin. Oder der zählt nicht, besser gesagt. War ganz klar Abseits. Da war Serge Gnabry im Abseits gestanden. Und dann war die Kugel über die Linie drüber. Der Referee hat das Signal bekommen, dass es ein Tor ist. Aber zuvor war es eben Abseits. Also wieder kein Tor. Viertes Abseits-Tor der Bayern, da muss man einfach mal auch für den Videoassistenten eine Lanze brechen. Das ist einfach top, wenn in so einem Spiel, wo es so eng hergeht, dann genau geguckt wird und gesagt wird, das ist Abseits, gibt es eigentlich keine Diskussion. Also 4 Tore für die Bayern, 4-mal Abseits ist dann eben kein Tor. Aber 2 haben sie trotzdem geschossen. 2 Tore durch Brown und durch Zelbari. Die Augsburger mit 2 Treffern, Fellhauer und Ribeiro. Und die letzten Sekunden laufen jetzt an, gibt nochmal Abschlag vom Kasten von Damen, der bei einem Tor, das nicht gezählt hat, nicht gut ausgesehen hat, als Diaz den Ball Volley genommen hat und Damen die Kugel durch die Finger rutschte. So, Referee lässt sich nochmal das sagen vom Mann im Kölner Keller. War zwar alles klar, aber da gibt es anscheinend nochmal das Kommando. Der Videoassistent ist Arne Arnik. Und der sagt jetzt zum Schiedsrichter zu Sven Jablonski wohl, dass es Abseits war. Es dauert noch ein bisschen, bis diese Situation auch gecheckt wird. Es ist ein Wahnsinnsspiel. So, jetzt ist es gecheckt. Zu Recht also Abseits. Es bleibt beim 2:2 zwischen Augsburg und Bayern vor diesem Spieltag. Tabellenvierter gegen Tabellenzweiter. Wenn die Bayern hier gewinnen sollten, die letzten Sekunden laufen, dann würde der FC Bayern Borussia Dortmund in der Tabelle überholen. Denn Dortmund hat gestern gepatzt. Nur 2:2 gespielt gegen Werder Bremen. So, der Ball wird auch mal zurückgelegt, denn es ist kein Abschlag, wo Neuer den Ball weiter vornehmen darf, sondern eine Abseitssituation. Deshalb wird die Kugel da eingelegt, wo die Abseitssituation dann eben vonstatten gegangen war. Abseitssituation der Bayern, Abschlag vom Kasten der Augsburger. Finn Dahmen war dabei bei der Nationalmannschaft und der Klopp hat aber keinen Einsatz bekommen. Bald weit nach vorne geschlagen, 40, 50 Meter. Gregoritsch eingewechselt, versucht den Ball nochmal festzuhalten. Dann ist Gnabry da. Gnabry rübergespielt. Die Bayern kommen nochmal. Letzte Aktion. Karl ist vorne. Karl gegen Behrens. Die zwei Jungs im Duell. Beide gucken in die Luft. Wer ist schneller? Karl ist schneller, aber Behrens haut den Ball raus. Karl war schnell am Ball, aber Behrens hat den Fuß dran, haut die Kugel raus. Referee pfeift immer noch nicht ab. Karl nochmal. Upamecano. In der Mitte ist Kane, der wartet. Karl, Upamecano im 16er. Aber da ist Brackelmann. Brackelmann schießt die Kugel raus. Vorne ist Kade, der ist frisch reingekommen. Kade gegen Kimmich. Da ist auch Tah noch dabei. Kade ganz alleine gegen 2. Hat er keine Chance. Hat er keine Chance. Die Bayern sind da, auch weil Neuer als dritter Mann hilft. Und der Schiedsrichter Jablonski pfeift jetzt diese Partie immer noch nicht ab. Doch, jetzt ist Schluss. Jetzt ist Schluss. Jetzt ist Schluss. Ein Wahnsinns-Derby geht zu Ende. Bayern mit 4 Abseitstoren. Am Ende geht es 2:2 aus. Das ist gerecht. Bayern ist nicht Tabellenführer und Augsburg bleibt vorne dran. Das war's aus der Arena.
0: Da ist seine Stimme schon fast wieder flöten gegangen, aber hey, Augsburg, Bayern 2:2. Wir schauen gleich nochmal aufs Spiel und haben außerdem noch das Ergebnis vom Spiel Leverkusen gegen Mainz. 4:3 schlägt Leverkusen Mainz und auch das Spiel zwischen Hamburg und Hoffenheim ist aus. Hamburg schlägt Hoffenheim mit 3:2.
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12: 12 Grad sind es in Augsburg im Lechviertel, 11 Grad messen wir in Friedberg. Da sind Wolken unterwegs und noch ein paar Schauer, zum Beispiel im Unterallgäu. Aber ansonsten ist es noch recht angenehm. Die Nacht kann nass werden, die Temperaturen im einstelligen Bereich. Morgen um die 12 bis 15 Grad, Sonne, Wolken, Regenschauermix.
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12: 17.32 Uhr, es ist alles frei. Gute Fahrt. Die neuesten Blitzer stehen in Augsburg-Hornstetten auf der Postillionstraße Richtung Inninger Straße. B300, Diedorf-Augsburg am Sandberg beim Bismarckturm. In Unterschöneberg, Ortsdurchfahrt von Zusmarshausen kommend. In Großkötz von Kleinkötz kommend. Gersthofen-Schubertstraße, Donaumünster von Tapfheim kommend und in Kempten am Heusring Richtung Hauptbahnhof.
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12: Ich bin Chris und fix und fertig nach diesem Spiel FC Augsburg gegen die Bayern 2:2. Wir schauen gleich nochmal aufs Spiel hier auf Radio Fantasy.
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1: Das schnellste Tor der Bundesliga-Geschichte nach 8,5 Sekunden hat Robin Fellhauer für den FC Augsburg heute geschossen. Es war die 1:0-Führung des FC Augsburg, die lange angehalten hat und durch viele Abseitstore der Bayern beschossen wurde. Dann haben sie es auch ausgeglichen. Augsburg hat nochmal ein Tor geschossen durch Rodrigo Ribeiro in der 64. Minute. Aber Nathaniel Brown hat in der 80. Minute für die Bayern nochmal ausgeglichen. Und nach einem langen Hin und Her und wieder ein paar Toren, die abseitsmäßig vom Videoschiedsrichter kassiert wurden, trennen sich die Augsburger und die Bayern mit 2:2 unentschieden. Bedeutet in der Tabelle Dortmund weiter vor den Bayern, die auf der 2 sind, und Augsburg auf dem Europa-League-Platz Nummer 5 mit 8 Punkten. Und in der nächsten Woche heißt es dann, ja, jetzt schauen wir erstmal noch auf die weiteren Ergebnisse. Hoffenheim unterliegt Hamburg mit 2:3, Mainz unterliegt Leverkusen mit 3:4. Union Berlin schlägt Elversberg 1:0 und Paderborn verliert gegen Stuttgart mit 0:2. Heute Abend spielt noch Leipzig gegen Frankfurt und morgen Köln-Gladbach sowie Freiburg-Schalke. In der nächsten Woche ist Augsburg dann wieder auswärts dran, auch wieder am Samstag um 15.30 Uhr beim SV Elversberg. 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
6: Aktuell meldet Augsburg 13 Grad und stark bewölkt. Friedberg 13 Grad, Sonthofen 12 Grad und bedeckt. Am frühen Abend ziehen über der Region noch Wolken und einzelne Schauer hinweg. In Augsburg, Nordschwaben und dem Allgäu lässt der Regen meist nach. Im Ober- und Ostallgäu sind aber noch einzelne Schauer möglich, während es in Nordschwaben eher trocken bleibt. Die Nacht bleibt vielfach bedeckt, örtlich lockert es auf und die Temperaturen sinken auf 6 bis 9 Grad. Morgen zeigt sich die Sonne häufiger. Im Norden halten sich anfangs noch dichtere Wolken. Zum Wochenstart ist es verbreitet sonnig und freundlich. Und dieser Eindruck bleibt im weiteren Wochenverlauf bestehen. Nach frischer Nacht sind rund 16 Grad möglich.
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8: Ich bin Dominik Schweiger. Schöffen entscheiden ja an unseren Gerichten mit und Bundesjustizministerin Hobig will verhindern, dass Rechtsextremisten so Gerichte unterwandern. Für die kommende Woche hat sie in der Welt am Sonntag einen Gesetzentwurf angekündigt. Ursula Winkler berichtet.
9: Eine juristische Ausbildung brauchen sie nicht. Trotzdem zählt ihre Stimme gleich viel wie die der Berufsrichter. Als Justizministerin Hobig die Reform ankündigte, sagte sie, es gebe Hinweise, dass sich zunehmend Kandidaten als Schöffen bewerben, die nicht mehr auf dem Boden der freiheitlich-demokratischen Grundordnung stünden. Gibt es Zweifel an der Verfassungstreue eines Bewerbers, soll das den Plänen nach künftig genauer geprüft werden, zum Beispiel über Social-Media-Profile.
8: CSU-Vize Weber will die Abgrenzung zur AfD aufweichen. Die Brandmauer sei für die Union eine große Belastung, sagte er der Süddeutschen Zeitung. Bei Minderheitsregierungen zwinge sie zur dauerhaften Abstimmung mit linken Parteien. Der frühere baden-württembergische Ministerpräsident Kretschmann verteidigt dagegen im Spiegel die Ausgrenzung der AfD. Er sieht die Demokratie in Deutschland stark gefährdet. In Mecklenburg-Vorpommern haben jetzt auch die Grünen Koalitionsverhandlungen mit SPD und Linken zugestimmt. Die Gespräche beginnen am Montag. Bei einer Einigung wären die Grünen erstmals an einer Landesregierung in Schwerin beteiligt. Die drei Parteien hätten gemeinsam eine Mehrheit. Die AfD war bei der Wahl stärkste Kraft geworden, kann aber nicht allein regieren. Zum Fußball. Der FC Augsburg und Bayern München haben sich in der Bundesliga 2:2 unentschieden getrennt. Der HSV gewann in Hoffenheim mit 3:2. Leverkusen setzte sich in Mainz mit 4:3 durch. Außerdem spielten Union Berlin gegen Elversberg 1:0 und Paderborn gegen Stuttgart 0:2. Um 18.30 Uhr empfängt RB Leipzig Eintracht Frankfurt.
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6: Bei uns immer die wichtigsten Verkehrsmeldungen zuerst. Auf der A96 von Lindau Richtung München zwischen Stetten und Mindelheim besteht Gefahr durch eine ungesicherte Unfallstelle. Der rechte Fahrstreifen und der Standstreifen sind blockiert. Der neueste Blitzer? In Kempten auf dem Heusring. Kommt gut an.
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0: 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KI? AI? Ey, so geht das mit Alex.
1: Wie gut sind eigentlich ChatGPT-Bilder im Vergleich? Also ChatGPT kann ja inzwischen direkt Bilder erstellen und bearbeiten, ganz einfach per Text im selben Chat, ganz easy. Aber wie schlägt sich das im Vergleich? Wir schauen uns jetzt mal verschiedene KIs an, zum Beispiel Midjourney. Midjourney ist sehr stark bei künstlerischen Bildern mit besonders ästhetischem Stil. Also die sehen dann auch besonders wertvoll aus. ChatGPT habe ich gerade erwähnt, sehr praktisch im Alltag. Du kannst Bilder sofort verändern, sag, füge einen Text hinzu, mach's heller, ändere den Hintergrund etc. etc. Leonardo AI dagegen ist besonders beliebt im Gaming- und Designbereich, weil du dort viele Details wie Stil, Licht und Figuren gezielt einstellen kannst. Also das kannst du mal selber ausprobieren. Midjourney, ChatGPT und Leonardo AI. Alle machen geile Bilder auf ihre

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6: 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Aktuell meldet Augsburg 13 Grad und stark bewölkt. Friedberg 13 Grad, Sonthofen 12 Grad und bedeckt. Am frühen Abend ziehen über der Region noch Wolken und einzelne Schauer hinweg. In Augsburg, Nordschwaben und im Allgäu lässt der Regen meist nach. Im Ober- und Ostallgäu sind aber noch einzelne Schauer möglich, während es in Nordschwaben eher trocken bleibt. Die Nacht bleibt vielfach bedeckt, örtlich lockert es auf und die Temperaturen sinken auf 6 bis 9 Grad. Morgen zeigt sich die Sonne häufiger. Im Norden halten sich anfangs noch dichtere Wolken. Zum Wochenstart ist es verbreitet sonnig und freundlich. Und dieser Eindruck bleibt im weiteren Wochenverlauf bestehen. Nach frischer Nacht sind rund 16 Grad möglich.
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6: Bei uns immer die wichtigsten Verkehrsmeldungen zuerst. Auf der A96 von Lindau Richtung München zwischen Stetten und Mindelheim besteht Gefahr durch eine ungesicherte Unfallstelle. Der rechte Fahrstreifen und der Standstreifen sind blockiert. Der neueste Blitzer? In Kempten auf dem Heusring. Kommt gut an.
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0: 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Momentan in Augsburg 12 Grad bei starker Bewölkung. In Mehring 12 Grad und in Kirchheim in Schwaben 12 Grad bei trübem Wetter. Am Samstagabend ziehen bei uns noch Wolkenfelder durch, örtlich fällt ein Schauer. Und in Augsburg, Nordschwaben und dem Allgäu ist es wechselnd bewölkt. In der Nacht lockert es stellenweise auf. Dabei sinken die Temperaturen auf etwa 6 bis 9 Grad. Am Sonntag wechseln sich freundliche Abschnitte und dichte Wolken ab. Regional ist es eher trüb. Zum Wochenstart wird es verbreitet sonnig und trocken. Und im weiteren Wochenverlauf bleibt der freundliche Eindruck mit Höchstwerten zwischen 16 und 17 Grad.
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2: Ich bin Dominik Schweiger. Die CDU ist in einer schwierigen Lage. Bei den letzten Landtagswahlen hat die Partei deutliche Niederlagen einstecken müssen. Genau darum geht's bei der CDU-Klausur, die morgen in Berlin startet. Ronny Thorau berichtet aus Berlin.
3: Nach den jüngsten Wahlschlappen wackelte ja sogar Kanzler Merz. Die CDU-Klausur war dann wohl auch als Ventil angekündigt worden. Offen ist, wie sehr es dabei auch nochmal eine Debatte über Merz agieren als Kanzler geben wird. Inhaltlich soll es bei der Aufarbeitung unter anderem darum gehen, Alltagsprobleme der Menschen wieder mehr in den Blick zu nehmen. Und es geht um den Umgang mit der AfD. Im Vorfeld hat schon eine rege Diskussion in CDU und CSU begonnen, ob man sich von der AfD weiter mit einer Brandmauer scharf abgrenzen will.
2: Bundesjustizministerin Hubig will verhindern, dass Extremisten als Schöffen an Gerichten mitentscheiden. Ein Gesetzentwurf soll dazu kommende Woche vorliegen, hat sie der Welt am Sonntag gesagt. Auch ehrenamtliche Richter müssten für die Demokratie eintreten. Bei der Auswahl könnten Wahlausschüsse Einträge im Bundeszentralregister und öffentliche Social-Media-Profile prüfen. Grünen-Chefin Brandner fordert die SPD auf, Altkanzler Schröder aus der Partei auszuschließen. Anlass ist sein Besuch bei Kreml-Chef Putin in Moskau zu dessen Geburtstag. Schröder habe seit dem letzten Ausschlussverfahren 2022 nichts gelernt, sagte Brandner dem Tagesspiegel. Ohne ein neues Verfahren sende die SPD ein fatales Signal. Auch die Bundesregierung und die SPD kritisierten den Besuch. Zum Fußball: am 5. Bundesligaspieltag haben sich Augsburg und Bayern München 2:2 unentschieden getrennt. Stuttgart gewann in Paderborn mit 2:0, Leverkusen in Mainz mit 4:3. Der HSV besiegte Hoffenheim mit 3:2, Union Berlin in Elversberg 1:0. In der zweiten Liga gewann Magdeburg gegen Hannover 3:0 und Darmstadt gegen Cottbus 3:1. Osnabrück und Dresden spielten 1:1 unentschieden. Am Abend empfängt Nürnberg Wolfsburg.
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0: Bei uns immer die wichtigsten Verkehrsmeldungen zuerst. Auf der A96 von Lindau Richtung München besteht zwischen Stetten und Mindelheim Gefahr durch eine ungesicherte Unfallstelle. Der rechte Fahrstreifen und der Standstreifen sind blockiert. Und hier der neueste Blitzer. In Memmingen auf der Amendinger Straße. Kommt gut ans Ziel.
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0: mal mit einer freundlichen Frage. Wie findest du das, wenn in der Schule Kinder dazu gezwungen werden, die Vegetarier sind, bei der Schnitzeljagd mitzumachen?
1: Vegetarier sollte man auch akzeptieren.
2: Das geht gar nicht. Ich esse gerne Fleisch, aber wenn die Kinder nicht wollen, dann wollen die nicht. Keiner wird hier gezwungen.
0: Was würdest du so jemand sagen, der verlangt, dass du bei der Schnitzeljagd mitmachst als Vegetarierin?
2: Ich will nicht.
0: Jawohl, das ist dein Recht. Damit zurück ins Fantasy-Sendestudio.
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8: Wetter-Update. Momentan in Augsburg 12 Grad bei starker Bewölkung. In Mehring 12 Grad und in Kirchheim in Schwaben 12 Grad bei trübem Wetter. Am Samstagabend ziehen bei uns noch Wolkenfelder durch, örtlich fällt ein Schauer. Und in Augsburg, Nordschwaben und dem Allgäu ist es wechselnd bewölkt. In der Nacht lockert es stellenweise auf. Dabei sinken die Temperaturen auf etwa 6 bis 9 Grad. Am Sonntag wechseln sich freundliche Abschnitte und dichte Wolken ab. Regional ist es eher trüb. Zum Wochenstart wird es verbreitet sonnig und trocken. Und im weiteren Wochenverlauf bleibt der freundliche Eindruck mit Höchstwerten zwischen 16 und 17 Grad.
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8: Bei uns immer die wichtigsten Verkehrsmeldungen zuerst. Auf der B17 und der B300 von Landsberg Richtung Augsburg zwischen Inningen und Göggingen Ost sowie an der Ausfahrt Eichleitner Straße in Augsburg stehen 2 Kilometer Stau mit bis zu 9 Minuten Zeitverlust. Und hier der neueste Blitzer in Memmingen auf der Amendinger Straße.
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0: Die aktuellen Wetterwerte. Augsburg wolkenlos und trocken bei 9 Grad. Sielenbach 10 Grad und Oberstdorf 10 Grad. Am Samstagabend ist es bei uns vielfach klar. Im Ostallgäu ziehen noch einzelne Schauer durch. Der Wind ist in Augsburg, Nordschwaben und dem Allgäu kaum zu spüren. Später ziehen mehr Wolken auf. Und in der Nacht sinken die Werte auf etwa 6 bis 10 Grad. Morgen wechseln sich Wolken und freundliche Abschnitte ab. Im Ostallgäu sind einzelne Schauer möglich. Zum Wochenstart setzt sich verbreitet die Sonne durch. Und im weiteren Wochenverlauf ist es freundlich und mit 16 bis 17 Grad nochmals mild.
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Hintergrund läuft gerade DJ Kotze mit dem Love Track. Und das widme ich euch. Liebe, Love. Denn was brauchen wir mehr als ein bisschen mehr Liebe und Zuneigung füreinander? Mit all dieser Liebe heiße ich euch herzlich willkommen zur 1003. Private Places Radio Show. Mit mir, eurem Lover hätte ich jetzt fast gesagt, aber das ist nicht ganz so. Mit mir, Athanasios Lazos und dem Underground Sound Augsburg Cities, hier auf dem besten Sender der Stadt, auf Fantasy 93.4. Ich habe euch heute ein schönes Set mitgebracht, mit lauten heißen Bangern, Tracks, die richtig schön reinviben. Und auf die zweite Stunde freue ich mich ganz besonders. Da habe ich Ada im 1003. Private Places Guest Room für euch in the Mix.

hört, merkt man, dass es ein Bootleg ist. Keine Ahnung, wie der Track heißt. Das ist ein Edit. Und ich freue mich, dass ihr heute mit dabei seid. Heute bei der 1003. Private Places Episode, dem Underground Sound Augsburg Cities, hier auf Fantasy. Dieses Set gibt es übrigens auch zum Nachhören oder Runterladen auf privateplaces.de. Und ich kann euch nur wärmstens empfehlen, schön dran zu bleiben, denn Ada liefert jetzt gleich ab 23 Uhr ein Hammer-Set in meinem Guestroom. Private Places. Oh.

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3: Willkommen zurück im 1003. Private Places Guest Room. Mein heutiger Gast ist eine Frau. Sie kommt aus Köln und hört auf den Namen Ada. Ihr richtiger Name ist Michaela Dippel. Und sie hat sich einen Namen als Minimal House und generell House Producerin gemacht. Und ich glaube, sie hat auch ein paar Pop-Productions am Start. Auf jeden Fall habe ich sie als Künstlerin ausgewählt, weil dieses Set jetzt eins dieser etwas besonderen Sets sind, die wirklich eine Wahnsinns-Musikauswahl hat. Sie released auch fleißig bei Pampa Records, bei Kotze von diesem Typen, wo der Love-Track am Anfang kam. Love. Ja, meine lieben Freunde, ich wünsche euch auf jeden Fall viel Spaß mit dem Set und wir hören uns in einer Stunde wieder. Hier ist Ada im 1003. Private Places Guest Room in the Mix.
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0: Das war der Sound von Ada hier im 1003. Private Places Guest Room. Und ich kann nichts mehr tun, als mich herzlich für dieses Set bedanken. Es war einfach super nice. Vielen lieben Dank und Shoutout an DJ Kotze bei Pumpa. Ja, meine lieben Freunde, es ist wieder spät geworden und ich muss auch los. Das heißt, wir hören uns nächste Woche wieder, Samstag 22 Uhr, hier auf Fantasy 93.4. Und ich wünsche euch noch eine heiße Nacht. Bis bald. Keep it rockin' and see ya.
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2: Ich bin Florian Klaus. Nach dessen Kritik am US-Deal zu Diesellieferungen aus Russland hat US-Präsident Trump die Ablösung des ukrainischen Präsidenten Selenskyj gefordert. Dieser habe vielfach die Gelegenheit gehabt, den Krieg mit Russland zu beenden und es nicht getan, sagte Trump. Selenskyj hatte Trumps Vereinbarung kritisiert, weil der Dieselverkauf neues Geld in Russlands Kriegskasse spülen würde. Die mit dem Iran verbündete Houthi-Miliz hat zuletzt ihre Angriffe auf Saudi-Arabien verstärkt. Jetzt hat ein Angriff den Hauptflughafen von Riad getroffen und 12 Menschen getötet. Mehr als 300 weitere wurden verletzt, einige davon schweben in Lebensgefahr. Der Betrieb des Flughafens wurde eingestellt. Zu dem neuen Angriff gibt es noch kein Bekennerschreiben der Houthi-Miliz. Zu vergangenen Angriffen, auch auf den Flughafen, hatte sie sich aber bekannt. Die CDU will nach mehreren Wahlschlappen 2 Tage lang bei einer Führungsklausur nach Lösungen suchen. Noch davor kommt Kritik vom früheren CSU-Chef Seehofer, besonders an Kanzler Merz. Der habe durch den Bruch von Wahlversprechen Glaubwürdigkeit verloren, sagte Seehofer der Bild am Sonntag. Er nannte konkret die nicht erfolgte Senkung der Stromsteuer für alle. Außerdem kritisierte er Merz' Aussagen über fehlende Arbeitsmoral in Deutschland. Am 5. Spieltag der Fußball-Bundesliga hat Leipzig Frankfurt mit einem deutlichen 6:0 geschlagen. Die Enttäuschung war Eintracht-Spieler Jonathan Burkhardt anschließend bei Sky anzuhören.
3: Mir tut's sauleid für die Fans, die gekommen sind. Mir tut's leid für meine Eltern, die extra nach Leipzig gefahren sind und sich so eine Scheiße angucken müssen. Tut weh heute, muss ich echt sagen.
2: Im bayerischen Duell hatten sich vorher Augsburg und der FC Bayern 2:2 unentschieden getrennt. Die weiteren Ergebnisse: Hoffenheim-Hamburg 2:3, Paderborn-Stuttgart 0:2, Mainz-Leverkusen 3:4 und Union Berlin-Elversberg 1:0. Und in der zweiten Liga gab es am Abend ein 4:4 zwischen Nürnberg und Wolfsburg.
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4: Traffic Updates. Bei uns immer die wichtigsten Verkehrsmeldungen zuerst. Vorsicht auf der A7 Ulm Richtung Füssenreute zwischen Bad Grönenbach und Dietmannsried. Fahrzeugteile und Personen befinden sich auf der Fahrbahn. Der Standstreifen ist blockiert. Außerdem ist ein Unfall gemeldet. Keine Blitzer gemeldet. Fantasy wünscht euch eine gute Fahrt.
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